0: aus der Gnadenkapelle des Bozner Doms. Wir beten heute die glorreichen Geheimnisse. Wir beten in den Anliegen unseres Papstes Leo. Wir beten für unsere Priester und gottgeweihten Seelen. Wir beten um Berufungen. Wir beten auch für unseren Bischof Ivo und seinen Mitarbeiterstab. Wir beten für den Frieden in den Herzen, in den Familien, unter den Völkern, in Europa und in der ganzen Welt. Wir beten für die Mächtigen dieser Welt und deren Berater. Wir beten für alle Arbeitslosen, Heimatlosen, Obdachlosen, für all jene, die von schweren Schicksalsschlägen heimgesucht werden, für alle Kranken, Leidenden und Sterbenden, für alles ungeborene Leben und in unseren persönlichen Anliegen. Im Namen des Vaters und des Sohnes und des Heiligen Geistes. Amen. Ich glaube an Gott, den Vater, den Allmächtigen, den Schöpfer des Himmels und der Erde und an Jesus Christus, seinen eingeborenen Sohn, unseren Herrn, empfangen durch den Heiligen Geist, geboren von der Jungfrau Maria, gelitten unter Pontius Pilatus, gekreuzigt, gestorben und begraben, hinabgestiegen in das Reich des Todes, am dritten Tage auferstanden von den Toten, aufgefahren in den Himmel. Er sitzt zu Rechten Gottes, des allmächtigen Vaters. Von dort wird er kommen, zu richten die Lebenden und die Toten. Ich glaube an den Heiligen Geist, an die heilige katholische Kirche, die Gemeinschaft der Heiligen, die Vergebung der Sünden, die Auferstehung der Toten und an das ewige Leben. Amen. Ehre sei dem Vater und dem Sohn und dem Heiligen Geist. Vater unser im Himmel, geheiligt werde dein Name, dein Reich komme, dein Wille geschehe, wie im Himmel, so auch auf Erden. Gegrüßt seist du, Maria, voll der Gnade, der Herr ist mit dir. Du bist gebenedeit unter den Frauen, und gebenedeit ist die Frucht deines Leibes, Jesus, der in uns den Glauben vermehre. Gegrüßt seist du, Maria, voll der Gnade, der Herr ist mit dir. Du bist gebenedeit unter den Frauen, und gebenedeit ist die Frucht deines Leibes, Jesus, der in uns die Hoffnung stärke. Gegrüßt seist du, Maria, voll der Gnade, der Herr ist mit dir. Du bist gebenedeit unter den Frauen, und gebenedeit ist die Frucht deines Leibes, Jesus, der in uns die Lebenssünde. Ehre sei dem Vater und dem Sohn und dem Heiligen Geist. O mein Jesus, verzeih uns unsere Sünden und bewahre uns vor dem Feuer der Hölle. Führe alle Seelen in den Himmel, besonders jene, die deiner Barmherzigkeit am meisten bedürfen. Vater unser im Himmel, geheiligt werde dein Name, dein Reich komme, dein Wille geschehe, wie im Himmel, so auch auf Erden. Gegrüßt seist du, Maria, voll der Gnade, der Herr ist mit dir. Du bist gebenedeit unter den Frauen, und gebenedeit ist die Frucht deines Leibes, Jesus, der von den Toten auferstanden ist. Gegrüßt seist du, Maria, voll der Gnade, der Herr ist mit dir. Du bist gebenedeit unter den Frauen, und gebenedeit ist die Frucht deines Leibes, Jesus, der von den Toten auferstanden ist. Gegrüßt seist du, Maria, voll der Gnade, der Herr ist mit dir. Du bist gebenedeit unter den Frauen, und gebenedeit ist die Frucht deines Leibes, Jesus, der von den Toten auferstanden ist. Gegrüßt seist du, Maria, voll der Gnade, der Herr ist mit dir. Du bist gebenedeit unter den Frauen, und gebenedeit ist die Frucht deines Leibes, Jesus, der von den Toten auferstanden ist.
1: Heilige Maria, Mutter Gottes, bitte für uns Sünder,
0: Gegrüßt seist du, Maria, voll der Gnade, der Herr ist mit dir. Du bist gebenedeit unter den Frauen, und gebenedeit ist die Frucht deines Leibes, Jesus, der von den Toten auferstanden ist.
1: Heilige Maria, Mutter Gottes, bitte für uns Sünder,
0: Gegrüßt seist du, Maria, voll der Gnade, der Herr ist mit dir. Du bist gebenedeit unter den Frauen, und gebenedeit ist die Frucht deines Leibes, Jesus, der von den Toten auferstanden ist.
1: Heilige Maria, Mutter Gottes, bitte für uns Sünder, jetzt und in der Stunde
0: unseres Todes. Gegrüßt seist du, Maria, voll der Gnade, der Herr ist mit dir. Du bist gebenedeit unter den Frauen, und gebenedeit ist die Frucht deines Leibes, Jesus, der von den Toten auferstanden ist.
1: Heilige Maria, Mutter Gottes, bitte für uns Sünder, jetzt und in der Stunde unseres Todes.
0: Gegrüßt seist du, Maria, voll der Gnade, der Herr ist mit dir. Du bist gebenedeit unter den Frauen, und gebenedeit ist die Frucht deines Leibes, Jesus, der von den Toten auferstanden ist. Gegrüßt seist du, Maria, voll der Gnade, der Herr ist mit dir. Du bist gebenedeit unter den Frauen, und gebenedeit ist die Frucht deines Leibes, Jesus, der von den Toten auferstanden ist.
1: Heilige Maria, Mutter Gottes, bitte für uns Sünder, jetzt und in der Stunde unseres Todes.
0: Gegrüßt seist du, Maria, voll der Gnade, der Herr ist mit dir. Du bist gebenedeit unter den Frauen, und gebenedeit ist die Frucht deines Leibes, Jesus, der von den Toten auferstanden ist.
1: Heilige Maria, Mutter Gottes, bitte für uns Sünder, jetzt und in der Stunde unseres Todes.
0: Ehre sei dem Vater und dem Sohn und dem Heiligen Geist.
1: Wie Anfang, so auch jetzt und
0: alle Zeiten
1: und in Ewigkeit. Amen.
0: O mein Jesus, verzeih uns unsere Sünden, bewahre uns vor dem Feuer der Hölle, führe alle Seelen in den Himmel, besonders jene, die deiner Barmherzigkeit am meisten bedürfen.
1: Vater unser im Himmel, geheiligt werde dein Name, dein Reich komme, dein Wille geschehe, wie im Himmel so auf Erden.
0: Unser tägliches Brot gib uns heute und vergib uns unsere Schuld, wie auch wir vergeben unseren Schuldigern, und führe uns nicht in Versuchung, sondern erlöse uns von dem Bösen.

Heilige Maria, Mutter Gottes, bitte für uns Sünder, jetzt und in der Stunde unseres Todes.

Maria, Mutter Gottes, bitte für uns Sünder, jetzt und in der Stunde unseres Todes. Amen. Heilige Maria, Mutter Gottes, bitte für uns Sünder, jetzt und in der Stunde unseres Todes. Amen.

Heilige Maria, Mutter Gottes, bitte für uns Sünder, jetzt und in der Stunde unseres Todes. Amen.

Maria, Mutter Gottes, bitte für uns Sünder, jetzt und in der Stunde unseres Todes. Amen. Heilige Maria, Mutter Gottes, bitte für uns Sünder, jetzt und in der Stunde unseres Todes. Amen. Ehre sei dem Vater und dem Sohn und dem Heiligen Geist. O mein Jesus, verzeih uns unsere Sünden, bewahre uns vor dem Feuer der Hölle, führe alle Seelen in den Himmel, besonders jene, die deiner Barmherzigkeit am meisten bedürfen. Vater unser im Himmel, geheiligt werde dein Name, dein Reich komme, dein Wille geschehe, wie im Himmel, so auch auf Erden.

0: gegrüßt seist du, Maria, voller Gnade, der Herr ist mit dir. Du bist gebenedeit unter den Frauen, und gebenedeit ist die Frucht deines Leibes, Jesus, der uns den Heiligen Geist gesandt hat.
1: Heilige Maria.
0: Gegrüßt seist du, Maria, voller Gnade, der Herr ist mit dir. Du bist gebenedeit unter den Frauen, und gebenedeit ist die Frucht deines Leibes, Jesus, der uns den Heiligen Geist gesandt hat. Gegrüßt seist du, Maria, voller Gnade, der Herr ist mit dir. Du bist gebenedeit unter den Frauen, und gebenedeit ist die Frucht deines Leibes, Jesus, der uns den Heiligen Geist gesandt hat.
1: Heilige Maria, Mutter Gottes, bitte für uns Sünder, jetzt und in der Stunde
0: Gegrüßt seist du, Maria, voller Gnade, der Herr ist mit dir. Du bist gebenedeit unter den Frauen, und gebenedeit ist die Frucht deines Leibes, Jesus, der uns den Heiligen Geist gesandt hat.
1: Heilige Maria, Mutter Gottes, bitte für uns Sünder, jetzt und in der Stunde
0: Gegrüßt seist du, Maria, voller Gnade, der Herr ist mit dir. Du bist gebenedeit unter den Frauen, und gebenedeit ist die Frucht deines Leibes, Jesus, der uns den Heiligen Geist gesandt hat.
1: Heilige Maria, Mutter Gottes, bitte für uns Sünder, jetzt und in der Stunde
0: unseres Todes. Gegrüßt seist du, Maria, voller Gnade, der Herr ist mit dir. Du bist gebenedeit unter den Frauen, und gebenedeit ist die Frucht deines Leibes, Jesus, der uns den Heiligen Geist gesandt hat.
1: Heilige Maria, Mutter Gottes, bitte für uns Sünder, jetzt und in der Stunde
0: unseres Todes. Gegrüßt seist du, Maria, voller Gnade, der Herr ist mit dir. Du bist gebenedeit unter den Frauen, und gebenedeit ist die Frucht deines Leibes, Jesus, der uns den Heiligen Geist gesandt hat.
1: Heilige Maria,
0: gegrüßt seist du, Maria, voller Gnade, der Herr ist mit dir. Du bist gebenedeit unter den Frauen, und gebenedeit ist die Frucht deines Leibes, Jesus, der uns den Heiligen Geist gesandt hat. Gegrüßt seist du, Maria, voller Gnade, der Herr ist mit dir. Du bist gebenedeit unter den Frauen, und gebenedeit ist die Frucht deines Leibes, Jesus, der uns den Heiligen Geist gesandt hat. Gegrüßt seist du, Maria, voller Gnade, der Herr ist mit dir. Du bist gebenedeit unter den Frauen, und gebenedeit ist die Frucht deines Leibes, Jesus, der uns den Heiligen Geist gesandt hat. Ehre sei dem Vater und dem Sohn und dem Heiligen Geist. Jesus, verzeih uns unsere Sünden, bewahre uns vor dem Feuer der Hölle, führe alle Seelen in den Himmel, besonders jene,

unser tägliches Brot gib uns heute und vergib uns unsere Schuld, wie auch wir vergeben unseren Schuldigern, und führe uns nicht in Versuchung, sondern erlöse uns von dem Bösen.

Heilige Maria, Mutter Gottes, bitte für uns Sünder, jetzt und in der Stunde unseres Todes.

Maria, Mutter Gottes, bitte für uns Sünder, jetzt und in der Stunde unseres Todes. Amen. Heilige Maria, Mutter Gottes, bitte für uns Sünder, jetzt und in der Stunde unseres Todes. Amen. Ehre sei dem Vater und dem Sohn und dem Heiligen Geist. O mein Jesus, verzeih uns unsere Sünden, bewahre uns vor dem Feuer der Hölle, führe alle Seelen in den Himmel, besonders jene, die deiner Barmherzigkeit am meisten bedürfen. Vater unser im Himmel, geheiligt werde dein Name, dein Reich komme, dein Wille geschehe, wie im Himmel, so auch auf Erden.

Maria, voll der Gnade, der Herr ist mit dir. Du bist gebenedeit unter den Frauen, und gebenedeit ist die Frucht deines Leibes, Jesus, der dich, eine Jungfrau, im Himmel gekrönt hat. Gegrüßt seist du, Maria, voll der Gnade, der Herr ist mit dir. Du bist gebenedeit unter den Frauen, und gebenedeit ist die Frucht deines Leibes, Jesus, der dich, eine Jungfrau, im Himmel

Gebenedeit unter den Frauen, und gebenedeit ist die Frucht deines Leibes, Jesus, der dich Jungfrau im Himmel gekrönt hat. Gegrüßt seist du, Maria, voller Gnade, der Herr ist mit dir. Du bist gebenedeit unter den Frauen, und gebenedeit ist die Frucht deines Leibes, Jesus, der dich Jungfrau im Himmel gekrönt hat. Gegrüßt seist du, Maria, voller Gnade, der Herr ist mit dir. Du bist gebenedeit unter den Frauen, und gebenedeit ist die Frucht deines Leibes, Jesus, der dich Jungfrau im Himmel gekrönt hat. Gegrüßt seist du, Maria, voller Gnade, der Herr ist mit dir. Du bist gebenedeit unter den Frauen, und gebenedeit ist die Frucht deines Leibes, Jesus, der dich Jungfrau im Himmel gekrönt hat. Gegrüßt seist du, Maria, voller Gnade, der Herr ist mit dir. Du bist gebenedeit unter den Frauen, und gebenedeit ist die Frucht deines Leibes, Jesus, der dich Jungfrau im Himmel gekrönt hat. Gegrüßt seist du, Maria, voller Gnade, der Herr ist mit dir. Du bist gebenedeit unter den Frauen, und gebenedeit ist die Frucht deines Leibes, Jesus, der dich Jungfrau im Himmel gekrönt hat. Gegrüßt seist du, Maria, voller Gnade, der Herr ist mit dir. Du bist gebenedeit unter den Frauen, und gebenedeit ist die Frucht deines Leibes, Jesus, der dich Jungfrau im Himmel gekrönt hat. Ehre sei dem Vater und dem Sohn und dem Heiligen Geist. Jesus, verzeih uns unsere Sünden, bewahre uns vor dem Feuer der Hölle, führe alle Seelen in den Himmel, besonders jene, die deiner Barmherzigkeit am meisten bedürfen. Wir beten das allgemeine Gebet für die jetzige Zeit gemeinsam. Allmächtiger, ewiger Gott, Herr, himmlischer Vater, sieh an mit den Augen deiner grundlosen Barmherzigkeit unseren Jammer, unser Elend und unsere Not. Erbarme dich über alle Christgläubigen, für die dein eingeborener Sohn, unser Herr und Heiland, Jesus Christus, in die Hände der Sünder freiwillig gekommen ist und sein kostbares Blut am Stamme des Heiligen Kreuzes vergossen hat. Wende ab, barmherziger Vater, Arbeitslosigkeit

Erbitterung und Verzweiflung uns nicht überfallen. In deine Wunden, gekreuzigter Christus, legen wir die bange Sorge und den Fortbestand der christlichen Religion in unserem Vaterland. Die Gottlosen sind am Berg, deinen Namen zu lästern, deine Gebote abzuschaffen, deine Kirche zu verfolgen, den Frieden der Völker zu stören. Herr und Heiland, lass unser Volk nicht untergehen in Heidentum und Lüge, in Neid und Klassenhass. Gib uns Einheit in christlicher Liebe. Gib uns deinen Frieden in deinem Reiche. Gott, Heiliger Geist, erleuchte und stärke unsere geistlichen und weltlichen Obrigkeiten, die für unser Wohl zu sorgen haben. Erhalte unseren Heiligen Vater, den obersten Hirten der Kirche,

Bischöfen und Priestern, erwecke viele Männer und Frauen, die aus apostolischer Gesinnung in Wort und Beispiel und Tat mitbauen am Reiche Gottes, mitkämpfen für die sittliche Ordnung, mitwirken am Heil der Seelen. Gott, Heiliger Geist, begeistere unsere Jugend zu ernster Arbeit und sittlicher Zucht. Befestige unsere Familien in Geduld und häuslichem Frieden. Entzünde in uns allen das Feuer deiner heiligen Liebe, damit wir die Not des Nächsten wie eine eigene Last empfinden und den Werken der Barmherzigkeit helfen, wo wir helfen können. Dreieiniger Gott, dir sei empfohlen, unser Tun und Lassen, unser Schaffen und Sorgen, unser Leben und Sterben. Lass uns deine Gnade hier genießen und dort mit allen Auserwählten in ewiger Freude und Seligkeit dich ehren und loben. Das verleihe uns, Herr himmlischer Vater, durch Jesus Christus, deinen lieben Sohn,

Feger für die ewige Ruhe. Verlass die Ruhe in deinem Frieden. Heiliger Schutzengel mein, lass mich dir empfohlen sein. In allen Nöten steh mir bei und halte mich vor Sünden frei. Bei Tag und Nacht, ich bitte dich, beschütze und bewahre mich. O Maria, mit dem Kindenlieb. Heiliger Josef, dein Vater unseres Herrn Jesus Christus und Wahrbräutigam der seligsten Jungfrau Maria, bitte für uns sowie für alle Sterbenden des heutigen Abends und der kommenden Nacht. Amen. Im Namen des Vaters und des Sohnes und des Heiligen Geistes. Amen. Gelobt sei Jesus Christus. Amen.

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0: 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Eine Zeitangabe, es ist 6 Uhr. 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
1: 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Unser Sonntag. Herzlich begrüßt Sie, Claudia Kaminski. Schön, dass Sie dabei sind.

0: Unser Sonntag. Das Testament Jesu. In dieser Betrachtung zum Sonntagsevangelium macht Obiora Ike klar, dass Jesus uns hier sein Vermächtnis mitteilt. Seine Beziehung zum Vater. Seine Ich-Du-Beziehung, seine innige Beziehung ist ein Ausdruck seiner Authentizität. Doch zunächst das Neueste vom Tag.
1: Mit Stefanie Stahlhofen. Mit seinem Besuch auf Lampedusa hat Papst Leo XIV. Diesen Samstag ein Zeichen für Flüchtlinge und Migranten gesetzt. Auf der Mittelmeerinsel nahe Afrika sprach das katholische Kirchenoberhaupt mit Migranten und ihren Unterstützern. Außerdem feierte der Papst eine große Messe auf dem Sportplatz von Lampedusa. Migranten, Helfenden und lokalen Behörden beim Migranten-Hotspot Lampedusa versicherte der Papst bei seinem Besuch:
2: Oggi sono qui per dirvi che il Papa continua ad accompagnarvi.
1: Heute bin ich hier, um Ihnen zu sagen, der Papst begleitet Sie auch weiter. Er steht Ihnen bei und macht Ihnen Mut.
2: Coraggio.
1: Leos Vorgänger Franziskus war 2013 nach Lampedusa geflogen, um dort an verstorbene Migranten zu erinnern und an das Gewissen Europas zu appellieren. Es war seine erste Reise als Papst. Auch Leo XIV. Besuchte die Mittelmeerinsel in einer frühen Phase seines Pontifikats.
3: Er sei nicht gekommen, um Reden zu halten, sondern um die Eucharistie zu feiern, bekräftigte Leo XIV. Bei seinem Besuch der Insel. Die Geste Jesu, das Brot zu brechen und sich selbst hinzugeben, verleiht auch unseren täglichen Gesten der Hilfe und des Teilens Sinn und Kraft. Lampedusa sei ein Ort, an dem mehr als Worte die Taten sprechen. Doch damit Taten auch wirklich menschlich sind, brauchen sie ein Herz, unterstrich der Papst vor dem Bürgermeister der Insel, Filippo Mannino, am Arena-Sportplatz von Salina.
2: Più che le parole, parlano i gesti.
3: Direkt nach seiner Ankunft auf Lampedusa hatte Papst Leo einen Friedhof auf der Insel mit Gräbern von Migranten besucht. Dort legte er einen Kranz nieder. Am Mahnmal Porta d'Europa gedachte er der vielen Menschen, die beim Versuch, das Mittelmeer Richtung Europa zu überqueren, ihr Leben ließen. Am Molo Favarolo, an dem sein Vorgänger Papst Franziskus eindringlich an die Würde der Migranten erinnerte und einen Blumengruß im Wasser hinterließ, richtete der Papst einige Worte an Migranten und segnete eine Gedenktafel, mit der Pier nach Papst Franziskus benannt wurde. Dass sie den Landungssteg Molo Favarolo nach Papst Franziskus benannt haben, ist ein Zeichen der tiefen Verbundenheit, die mein Vorgänger mit ihrer Gemeinschaft und mit unseren Brüdern und Schwestern, die als Migranten hierher kommen, aufgebaut hat. So Papst Leo vor Migranten, Helfenden und lokalen Behörden. Und er bekräftigte: Der Papst ist Ihnen in dieser für Sie so herausfordernden Zeit stets zur Seite gestanden. Und heute bin ich hier, um Ihnen zu sagen, der Papst begleitet Sie auch weiter. Er steht Ihnen bei und macht Ihnen Mut. Der Bürgermeister von Lampedusa, Filippo Mannino, erinnerte in seinem Grußwort an die Bedeutung Lampedusas für die Welt.
4: Lampedusa, una piccola terra in mezzo al mare.
3: Lampedusa ist ein kleines Stück Land mitten im Meer, doch seit vielen Jahren trägt es große Fragen, tiefe Wunden und freudige Hoffnungen auf seinen Schultern, die der ganzen Welt gehören. Hier ist das Mittelmeer nicht nur Horizont, Schönheit und Leben. Es ist auch Warten, Zuflucht, Schmerz und Erinnerung. Es ist der Ort, an dem so viele Menschen Rettung, Würde und Zukunft gesucht haben. Einige haben eine neue Perspektive gefunden, andere sind nie angekommen. Wir alle tragen sie in unserem Herzen. Unsere Gemeinschaft kennt den Wert und die Last dieser Geschichte.
4: La nostra comunità conosce il valore ed il peso di questa storia.
3: Der Bürgermeister bat dann um den Segen des Papstes für diejenigen, die ankommen, für diejenigen, die aufbrechen, für diejenigen, die nie zurückgekehrt sind, für alle Völker, die auf Frieden warten. Für Radio Vatikan, Anne Breckel.
1: Zum Ende seiner Halbtagsvisite auf Lampedusa hat Papst Leo XIV. Dann am Vormittag die große Schlussmesse auf dem Sportplatz der Insel gefeiert. Papst Leo XIV. Hat bei seiner großen Freiluftmesse auf der italienischen Insel Lampedusa Europa aufgerufen, sein einzigartiges Potenzial zu nutzen und seiner damit verbundenen Verantwortung gerecht zu werden, um menschliche und ganzheitliche Antworten auf die historische Herausforderung der Migration ebenso wie beim ökologischen Wandel und bei der Förderung des Friedens zu finden.
2: L'Europa possiede un potenziale unico.
1: Aufgrund seiner geografischen Lage und seiner institutionellen Rahmenbedingungen ist Europa in der Lage, die Krise in diesem Bereich ganzheitlich anzugehen, indem es Nothilfe mit einem langfristigen strategischen Plan verbindet, der in der Lage ist, Migranten aufzunehmen, zu schützen, zu fördern, zu integrieren und der zugleich Entwicklung begünstigt, damit niemand zur Auswanderung gezwungen ist. Dabei muss stets darauf geachtet werden, dass die Würde jedes Einzelnen gewahrt bleibt. Das ist eine Aufgabe der öffentlichen Institutionen, aber auch der gesamten Zivilgesellschaft und der Kirche. Erklärte das katholische Kirchenoberhaupt diesen Samstag in seiner Predigt bei der großen Schlussmesse auf dem Sportplatz Arena. Die kleine Insel vor Sizilien wird auch als Tor zu Europa bezeichnet. Lampedusa ist auf der Mittelmeerroute eine bedeutende Anlaufstelle für zahlreiche Migranten aus Afrika nach Europa, auch wenn die Zahlen jüngst gesunken sind. Nach wie vor sterben zahlreiche Menschen auf See beim Versuch, auf oft überfüllten und für solche Fahrten ungeeigneten Booten Europa zu erreichen. Ausgehend vom Evangelium über den barmherzigen Samariter mahnte Papst Leo XIV. Alle, angesichts von Leid und Not nicht wegzuschauen, sondern Mitleid zu haben und zu helfen.
2: La parabola ce lo racconta.
1: Das Gleichnis erzählt es uns. Liebe geht immer mit Freiheit einher und Freiheit liegt den Entscheidungen zugrunde. Es gibt auch diejenigen, die sich dafür entscheiden, nicht zum Nächsten zu werden und diejenigen, die sich dafür entscheiden, nicht zu entscheiden. Die Toten in diesem Meer sind sowohl Opfer getroffener als auch ausgebliebener Entscheidungen. Desinteresse am Gemeinwohl und Korruption in den Herkunftsländern, ein globales Wirtschaftssystem, das Armut und Ausgrenzung verursacht, Ängste, die Vorurteile und Verachtung schüren, die Vorstellung, dass uns diese Probleme nichts angehen, kriminelle Kalküle derer, die aus dem Leid anderer Profit schlagen, der langsame und schwierige Übergang von einer reinen Nothilfe hin zur Ausarbeitung strukturierter und gemeinsamer politischer Strategien. All dies sind heutige Formen jenes eilenden Vorübergehens, von dem im Evangelium die Rede ist.
2: La fretta di passare oltre,
1: führte der Papst anhand ganz konkreter Beispiele aus. Leo XIV. Dankte allen, die auf Lampedusa und der benachbarten Insel Linosa nicht wegschauen. Konkret erwähnte er etwa freiwillige Helfer, Kirchenleute, zivile Institutionen, die Küstenwache, Bürgermeister, Ärzte, Erzieher, Sicherheitskräfte sowie alle, die sich mit oder ohne die Gabe des Glaubens dafür entschieden haben, gemeinsam zu lieben. Er dankte auch allen Migranten, die den noch Ärmeren helfen. Der Papst erklärte, dass nur die Barmherzigkeit auf die Abgründe des menschlichen Herzens und die Schrecken des Krieges mit Neuanfängen antworten kann und forderte eine Zivilisation der Liebe, der man geistlich, kulturell, rechtlich, politisch und wirtschaftlich Gestalt geben müsse. Die Zivilisation der Liebe müsse durch stetiges Handeln aller genährt werden, führte Leo XIV. Weiter aus. Und er betonte,
2: Nessuno è senza responsabilità.
1: Niemand ist ohne Verantwortung. Alle verfügen über einen eigenen Handlungsbereich. Und genau dort, nirgendwo anders, sind wir aufgerufen zu entscheiden, ob wir die Logik der Stärke nähren, und sei es nur durch Gleichgültigkeit, Zynismus, Lüge oder Hass, oder die Logik des Friedens hochhalten, mit Wahrheit, Besonnenheit, Nähe und Fürsorge. 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Das Angelusgebet spricht.
0: Aus dem Heiligen Evangelium nach Matthäus. In jener Zeit sprach Jesus, ich preise dich, Vater, Herr des Himmels und der Erde, weil du das vor den Weisen und Klugen verborgen und es den Unmündigen offenbart hast. Ja, Vater, so hat es dir gefallen. Alles ist mir von meinem Vater übergeben worden. Niemand kennt den Sohn, nur der Vater. Und niemand kennt den Vater, nur der Sohn. Und der, dem es der Sohn offenbaren will. Kommt alle zu mir, die ihr mühselig und beladen seid. Ich will euch erquicken. Nehmt mein Joch auf euch und lernt von mir, denn ich bin gütig und von Herzen demütig. Und ihr werdet Ruhe finden für eure Seele. Denn mein Joch ist sanft und meine Last ist leicht.
5: Das Evangelium des Matthäus in Kapitel 11, 25 bis 30, was wir gerade gehört haben, ist ein persönliches Testament Jesu, seine Beziehung zum Vater. Im Vers 25 beginnt er ganz einfach: Ich preise dich, Vater, Herr des Himmels und der Erde, weil du vor dem der Weisen, den Klugen, alles, das verborgen ist, diese kleinsten Menschen offenbart hast. Jesus, seine Beziehung zum Vater, seine Ich-Du-Beziehung, seine innige Beziehung ist ein Ausdruck seiner Authentizität. Er spricht zum Gott, spricht Gott an, spricht dem Vater an, als ob er sich selbst auch nur damit verbunden fühlt. Für uns alle auch eine Lehre, dass wir eine Ich-Du-Beziehung mit unserem himmlischen Vater haben. Denn Jesus hat gesagt, wie ich gemacht habe, so tue. So, er nennt Gott Vater. Er hat eine persönliche Begegnung, Beziehung, auch die Worte, die er selbst nutzt. Gott wartet und will, dass wir zu ihm kommen, dass wir zu ihm beten. Und er preist Gott nicht für sich selbst, sondern er preist Gott für die Verborgenen, die Ärmsten, die Kleinen, die Weisen. All das, was man den Klugen verborgen hat, Jesus sagt, Gott hat es den kleinsten Menschen offenbart. Ein zweiter Teil dieses Evangeliums ist der Anspruch, wieder wie eine Beziehung, alles habe ich vom Vater. Niemand kennt den Sohn, nur der Vater. Niemand kennt den Vater, nur der Sohn. Und er bleibt nicht dort stehen. Menschen, die auch der Sohn das auch noch begehrt, so offenbart hat. So Jesus lässt uns eine Einladung, indirekt, auch eigentlich direkt, eine Einladung, komm zu mir, ihr seid beladen, ihr seid müde, komm zu mir, ich nehme euch zu Gott, ich nehme euch zu den einfachsten Problemen, was ihr habt, dass die erledigt werden, ich werde euch so viel offenbaren lassen. Diese Einladung Jesu, einmal beginnen mit seiner Beziehung zum Vater und dann auch nur, dass er das expandiert, dass er das andere Menschen einschließt, besonders die, die ihn hören, das ist eine sehr innige Begegnungstestament. Gott wartet und ist bei uns anwesend, wenn wir die Tür aufmachen. Der Vater möchte uns ergänzen, möchte uns komplementieren. Der Vater möchte unsere Sorgen abnehmen, nur wir müssen Glauben dafür haben. Ein dritter Teil des Evangeliums ist die Einladung, Jesu Joch anzunehmen. Nehmt mein Joch auf euch und lernt von mir. Denn alle haben Probleme. Menschen auf Erden haben Probleme. Seelische Probleme, geistige Probleme, physische Probleme, psychische Probleme, finanzielle Probleme, allerlei. Der Mensch auf Erden ist auf einer Pilgerschaft. Und Pilgern mangeln manches. Entweder ein gutes Bett oder ein Ort, wo man sitzt, oder Wasser oder Essen. Und weil wir unterwegs sind, sagt Jesus zu dieser pilgernden Menschen, dieser pilgernden Kirche, ich will euch erquicken. Kommt alle zu mir, wenn ihr mühselig und beladen seid. Diese Begegnung, wo es am Anfang beginnt, geht jetzt auf eine Einladung zu unserer Müdigkeit, dass wir uns nicht einfach, einige Leute sagen, ich bringe mich um, weil ich habe niemanden, das nochmals zu erzählen. Einige sagen, Kirche habe ich nicht mehr in, Kirche brauche ich nicht. Einige sagen, ich bin enttäuscht von allem. Einige gehen in Depression. Einige Menschen sagen, wozu das Ganze, wenn ich sowieso sterben muss. Einige sagen, bleib hier auf Erden und werde das Schlimmste, was es überhaupt sein kann. Jesus weiß das. Aber er sagt uns, kommt zu mir. Ich werde euch erquicken, ich werde euch befreien. Das ist eine befreiende Botschaft. Eine befreiende Botschaft, wenn man sagt, ich nehme euer Joch auf mich. Denn ich bin gütig und ich bin herzlich, ich bin demütig. Das Bild Jesu, was ich Authentizität genannt habe, der Gott gewordenen Menschen, ist ein bestes Beispiel, dass wir als Menschen auch sogar an Gott denken. Wie Bernhard Jungel, der deutsche Theologe, immer schreibt, Gottes Einheit mit der Vergänglichkeit ist Grund der Denkbarkeit Gottes. Gott hat sich in die Vergänglichkeit eingemischt, in die Inkarnation eingemischt. Gott ist Mensch geworden, um den Weg des Menschen zu gehen. Gott ist ein Gott der Geschichte. Und die Geschichte ist das, was Menschen machen. Gott nimmt teil an der menschlichen Geschichte. Jetzt werden wir Gott sogar mit Datum, mit Ort, mit Aussagen bezeichnen. Und weil Jesus das tut, hat er auch den Menschen besser gekannt oder sehr gut gekannt. Und die Menschen eingeladen, seinen Weg zu gehen. Ich werde euer Joch auf mich nehmen, ich werde euch beruhigen, ich werde euch erquicken. Diese Einladung, Gott in Person zu begegnen, Jesus als Beispiel zu nehmen und unsere Mühsal, unsere Probleme auf dem Fuß Gottes zu lassen, dass wir nicht jeden Tag sagen, es geht nicht mehr, ich bin am Ende. Das ist das Problem der modernen Gesellschaft. Stress. Menschen sind schnell am Ende. Das Evangelium von Matthäus im Kapitel 11 ist das, was die Menschen in dieser Zeit brauchen. Mein Joch ist sanft, meine Last ist leicht. Ich bin gütig und vom Herzen demütig. Was noch brauchen wir? Ein Beispiel. Jesus ist das Beispiel. Mögen alle, die dieses Evangelium hören, den Mut haben für das Gebet des Glaubens. Gott schenke mir ein Glaube. Gott mache mein Glaube stark. Wenn wir glauben, dass wir auch noch durch sein Wort erfüllt werden in unserem Leben. Das ist mein Gebet für uns alle. Durch Christus, unseren Herrn. Amen.
0: Das war eine Betrachtung zum Sonntagsevangelium von Professor Dr. Obiora Ike aus Enugu, Nigeria. Sie hörten eine Sendung von Claudia Kaminski für Radio Vatikan. 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

0: 10 vor 8.
1: 6 Dolomitenpässe sind heute autofrei. 8 Verletzte bei Unfall im Bustertal. Und auch heute steht uns wieder ein sonniger Sommertag bevor. Ich bin Stefanie Terzer. Schönen guten Morgen.
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1: Heute wird die 39. Ausgabe der Maratona des Dolomites ausgetragen. Mit dabei sind 8000 Radfahrer aus aller Welt. Sie sind um 6:30 Uhr in der Früh in Stern im Gardatal gestartet. Das Ziel ist in Corvara. Auf die Radler warten viele Pässe und Höhenmeter. Sabrina Fleischmann.
2: Ja, die Maratona führt über 6 Dolomitenpässe. Sie sind heute für Autos und Motorräder gesperrt und nur für die Radfahrer reserviert. Die Radler können zwischen 3 Strecken wählen. Die längste beträgt fast 140 Kilometer. Bei der Sella Ronda sind es immerhin noch 55 Kilometer. Die Hälfte der Teilnehmer kommt aus Italien, die andere Hälfte aus dem Ausland. Auch viele Promis und Südtiroler Sportler treten in die Pedale.
1: Die Maratona steht heuer unter dem Motto Pax Frieden. 400 Startplätze wurden nicht verlost, sondern verkauft. Dadurch sind mehr als 80.000 Euro zusammengekommen, die jetzt an 3 Organisationen gespendet werden. Bei dem Unfall gestern Abend auf der Bustertaler Staatsstraße bei Bercha sind 8 Menschen verletzt worden, darunter auch 2 Kinder. 2 Autos waren frontal zusammengeprallt. Ursache für den Unfall soll Sekundenschlaf gewesen sein. In einem der beiden Autos saßen Einheimische, in dem anderen Touristen. Die USA haben das 250. Jubiläum ihrer Gründung gefeiert. In seiner Rede hat Präsident Trump vor einer angeblich drohenden Übernahme des Landes durch Kommunisten gewarnt. Das Land feiere am 4. Juli den Triumph der Freiheit über die Tyrannei, sagte Trump in Washington. Die Amerikaner würden sich die Freiheit nicht nehmen lassen. Die Demokraten werfen Trump vor, die 250-Jahr-Feiern für parteipolitische Zwecke missbraucht zu haben und das Land damit weiter zu spalten. Kommen wir noch zur Fußball-Weltmeisterschaft. Marokko hat als erste Mannschaft den Einzug ins Viertelfinale geschafft. Gegen Co-Gastgeber Kanada hat Marokko mit 3:0 gewonnen. In Bozen ist deswegen bis spät in die Nacht gefeiert worden. Marokko-Fans haben sich rund um den Siegesplatz versammelt. Ebenfalls ins Viertelfinale eingezogen ist Frankreich mit einem 1:0-Sieg gegen Paraguay. Die beiden Mannschaften, Marokko und Frankreich, treffen nun am 9. Juli in Boston aufeinander. Heute Abend bzw. heute in der Nacht folgen die Spiele Brasilien-Norwegen und Mexiko-England. Und der heutige Sonntag, der wird strahlend sonnig. Gleich alle weiteren Details.
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1: Herrliche Bilder erreichen uns über unsere Webcams. Hier unterhalten sich noch ein paar Wolken. Ansonsten hat die Sonne das Sagen. Das wird heute auch den ganzen Vormittag lang so bleiben. Ab dem Nachmittag können ein paar dichtere Wolken aufziehen. Und am Abend kann es im Norden des Landes ein bisschen regnen. Die Höchstwerte erreichen heute 25 Grad im Wipptal und 33 Grad im Unterland. Jetzt in der Früh ist es noch richtig fein frisch. Antholz meldet 11 Grad, Gargazon 13, Schlanders 18 und Wolkenstein 9 Grad.
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5: Daniel Hofer aus der Landesverkehrsmeldezentrale mit aktuellen Meldungen. Auf der Bustertaler Staatsstraße bei Bercha wurde die Unfallstelle geräumt und die Straße wieder für den Verkehr geöffnet. Es gibt allerdings noch lange Staus in beiden Fahrtrichtungen. Kolonnenverkehr und Staus wegen Überlastung gibt es noch auf der Grüner Staatsstraße talauswärts bei St. Ulrich und auf der Gardataler Staatsstraße bei Corvara in beiden Fahrtrichtungen. Die Landesstraße Meran-Hafling ist zwischen der Neif und Hafling weiterhin wegen Sicherungsarbeiten nach einem Mondabgang gesperrt. Und noch ein Hinweis für morgen Sonntag. Wegen der Maratona des Dolomites kommt es von ca. 4.45 Uhr bis ca. 17 Uhr zu Sperren auf folgender Strecke. Stern, Campolongo-Pass, Araba, Bordeaux-Joch, Sella-Joch, Plan de Galba, Grüner-Joch, Corvara, Campolongo-Pass, Araba, Cernadoi, Silva di Cadore, Passo Giau, Pocol, Fazzarego-Pass, Valparola-Pass, San Cassian, Stern, mit Ziel in Corvara. gute und sichere Fahrt.

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2: Liebe Hörerinnen und Hörer, wiederum haben wir uns versammelt, um die Botschaft des Evangeliums zu hören. Die frohe Botschaft, die wir miteinander teilen. Gerade wir, die wir oft so kleinmütig sind und so verzagt sind. Die frohe Botschaft, die uns gilt, denn Gottes Zuneigung und Liebe gilt gerade den Kleinen.

Immer mehr kommen uns Zweifel, ob Probleme durch Gewaltanwendung gelöst werden können. Diesen Zweifel bringt schon der Prophet Zacharia zum Ausdruck, wenn er den Messias nicht als Kriegsheld, sondern als Friedenskönig ankündigt. Er vernichtet die Streitwagen aus Ephraim und die Rosse aus Jerusalem. Er verkündet für die Völker den Frieden, heißt es in der ersten Lesung. Auch Jesus verkündet in einer Zeit schärfster politischer und sozialer Auseinandersetzungen die Liebe des Vaters als den einzigen Weg zum Leben. Heute wissen wir, dass die Wege der Gewalt zum Tod führen und nur ein Neubeginn bei Jesus Christus das Leben bringen kann. Wenn ihr nach dem Fleisch lebt, müsst ihr sterben. Wenn ihr aber durch den Geist die sündigen Taten des Leibes tötet, werdet ihr leben.

Wir hören aus dem Matthäusevangelium. In jener Zeit sprach Jesus: Ich preise dich, Vater, Herr des Himmels und der Erde, weil du all das den Weisen und Klugen verborgen, den Unmündigen aber offenbart hast. Ja, Vater, so hat es dir geholfen. Mir ist von meinem Vater alles übergeben worden. Niemand kennt den Sohn, nur der Vater, und niemand kennt den Vater, nur der Sohn, und der, dem es der Sohn offenbaren will. Kommt alle zu mir, die ihr euch plagt und schwere Lasten zu tragen habt. Ich werde euch Ruhe verschaffen. Nehmt mein Joch auf euch und lernt von mir, denn ich bin gütig und von Herzen demütig. So werdet ihr Ruhe finden für eure Seele, denn mein Joch drückt nicht und meine Last ist leicht.

Liebe Hörerinnen und Hörer, besinnen wir uns. Den Großen und den Mächtigen, die aus ihrer Macht und ihrer Allmächtigkeit heraus meinen, Probleme lösen zu können zum Wohl der Menschen oder oft zu ihrem eigenen Wohl allein, diesen bleibt die Weisheit Gottes wohl verschlossen, die den Kleinen und den Unbedeutenden geschenkt ist und denen sie sich auftut. Denn der Großmächtige meint, dass er auf seine eigene Weisheit und Macht vertrauen kann. Er verschließt sich dem Geschenk der Eingebung von oben, dem Geschenk einer neuen Perspektive, einer neuen Lebenssicht, eines neuen Lebens. Der Kleine, das heißt der Mensch, der um seine Begrenztheit weiß, um sein Versagen weiß, der um seine Hilfsbedürftigkeit weiß, der weiß auch um seine leeren Hände und der nimmt deshalb mit umso dankbarerem Herzen entgegen, was Gott der Herr ihm schenken will. Wer wirklich umkehren will zum besseren Leben, der muss um seine Bedürftigkeit, um seine leeren Hände wissen.

Liebe Hörerinnen und Hörer, im Gebet werden wir uns unserer Bedürftigkeit und der leeren Hände bewusst. Breitet doch gerade der Priester beim Gebet die Hände aus und bildet gleichsam damit eine offene, eine leere

leere Schale, in die die Gnade Gottes einströmen soll und durch den betenden Menschen zu den Menschen, denen er begegnet. Und so lade auch ich Sie ein, das Herz zu öffnen, die Hände, ja den ganzen Menschen zu öffnen. Lasset uns beten. Großer und heiliger Gott, du schenkst dich den Menschen in deiner ganzen Größe, die klein geworden ist, damit wir dich annehmen können. Wir preisen dich, dass du deinen Ratschluss den Weisen und Klugen verborgen, aber den Menschen, die dich mit offenen Herzen suchen, geoffenbart hast. Komm uns entgegen mit deiner Kraft und mit deiner Weisheit, mit deinem Frieden und deiner Liebe. Das genügt uns. Das aber schenke auch uns. Darum bitten wir durch Jesus Christus, deinen Sohn, unseren Herrn und Gott, der in der Einheit des Heiligen Geistes mit dir lebt und herrscht in alle Ewigkeit. Amen.

Liebe Hörerinnen und Hörer, ich wünsche Ihnen nun einen gesegneten Sonntag und mögen Sie das Leben leicht nehmen in der Gegenwart des Herrn.

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0: 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Heute ist Sonntag, der 5. Juli. Am heutigen Tag feiert die Kirche das Fest Maria Letizia, das Fest der sieben Freuden Mariens. Das sind Verkündigung, Heimsuchung, Geburt Jesu, Anbetung durch die Weisen aus dem Morgenland, Wiederauffindung Jesu im Tempel, die Auferstehung Jesu und die Aufnahme Mariens in den Himmel. Das Fest wird schon seit dem Mittelalter begangen. Heilige des heutigen Tages sind Antonio Maria Zaccaria, Athanasios der Athonite und Stephanus von Nicea. Mehr über diese Persönlichkeiten und ihr Leben und Wirken erfahren Sie nun von Stefan Kosinski.
1: Antonio Maria Zaccaria war ein erfolgreicher Arzt in Cremona. Er studierte Medizin in Padua und arbeitete als Arzt, engagierte sich aber auch als Laie in der Verkündigung. Im Jahr 1528, im Alter von 26 Jahren, beschloss er ein neues Leben zu beginnen und wurde Priester. Zwei Jahre später gründete der nunmehrige Seelenarzt mit Gleichgesinnten in Mailand den Orden der Regularkleriker vom heiligen Paulus. Die Mitglieder der Kongregation wirkten als Volksmissionare. Ihr Anliegen war vor allem die Hebung des sittlichen Niveaus aller gesellschaftlichen Schichten, vor allem auch des Klerus. Das war nicht unumstritten. Zweimal musste er sich in Mailand der Inquisition stellen. Bald nach der Gründung des Männerordens wurde auch eine Frauenkongregation ins Leben gerufen, die sogenannten englischen Schwestern vom heiligen Paulus. Antonio Zaccaria starb im Alter von nur 37 Jahren am 5. Juli 1539. Auf seine Anregung entstand der Brauch des Freitagsläuten um 3 Uhr nachmittags zur Sterbestunde Christi. Athanasios lebte im 10. Jahrhundert. Er verlor schon früh seine Eltern und wurde von einer frommen Nonne erzogen. Nach deren Tod wurde er an den Hof von Kaiser Romanos I. gebracht und studierte beim berühmten Rhetoriker Athanasios. Eines Tages lernte er den Abt des Klosters Kiminas kennen und entschloss sich, dort Mönch zu werden. Später wollte Athanasios als Einsiedler leben und kam 958 an einen einsamen Ort auf dem Berg Athos. Gemeinsam mit einigen anderen Einsiedlern gründete er das erste Kloster auf dem Athos, das schon bald vom Kaiser die Unabhängigkeit von kirchlichen Autoritäten verliehen bekam. Athanasios starb am 5. Juli 1004. Stephanus von Nicea begleitete einer Überlieferung zufolge Paulus bei dessen Reisen nach Rom. Unterwegs setzte ihn Paulus als ersten Bischof von Reggio di Calabria ein. Zusammen mit dem Bischof Suera sowie den Frauen Agnes, Felicitas und Perpetua starb Stephanus als Märtyrer unter Kaiser Nero. Stephanus ist Patron der Stadt Reggio di Calabria. Ihm ist auch die dortige Kathedrale geweiht.
0: Das war Stefan Kosinski, der Ihnen die Heiligen des heutigen Tages vorstellte. Und nun geht es an diesem Sonntagmorgen weiter mit der Bach-Kantate zum heutigen Tag. Wir bringen nun von Johann Sebastian Bach das Werk »Sei Lob und Ehr dem höchsten Gut«, Bach-Werke-Verzeichnis 117. Ausführende sind die Solisten René Jacobs, Kurt Equilus und Max van Egmond. Sie singen Alt, Tenor und Bass. Außerdem singen der Knabenchor Hannover und das Collegium Vocale Gent. Die Musik kommt vom Leonhard Konsort und die Gesamtleitung hat Gustav Leonhard inne.

Sie hörten von Johann Sebastian Bach die Kantate »Sei Lob und Ehr dem höchsten Gut«, Bachwerkeverzeichnis 117. Ausführende waren neben den Solisten der Knabenchor Hannover und das Collegium Vocale Gent sowie der Leonhard Consort unter der Leitung von Gustav Leonhard. Hier auf Radio Grüne Welle geht's nun mit Barockmusik weiter. Nächster Programmpunkt sind dann um 10 vor 9 die Nachrichten. Ab 9 Uhr übertragen wir dann die Blasmusiksendung und um 10 Uhr hören Sie live aus der Stadtpfarrkirche von Meran den heutigen Sonntagsgottesdienst.

0: 10 vor 9.
1: Einsatzreicher Tag für die Bergrettung Sterzing. Gesperrte Dolomitenpässe, heute haben die Radfahrer das Sagen. Das Wetter bringt uns heute viel Sonnenschein. Ich bin Stefanie Terzer. Schönen guten Morgen.
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1: Die Bergrettung von Sterzing musste gestern mehrere Einsätze abarbeiten. Am Vormittag hatte sie einen Hund aus einer Bergrinne geborgen und am Nachmittag hat sich eine Frau bei einem Sturz am Rosskopf verletzt. Die Frau war gestürzt und hatte sich das Handgelenk gebrochen. Sie versuchte danach selbst ins Tal zu kommen, ist aber erneut gestürzt und hat sich dabei am Knie und im Gesicht verletzt. Die Bergrettung hat die Frau dann zurück ins Tal begleitet. 8.000 Radfahrer sind heute auf den Dolomitenpässen unterwegs bei der 39. Ausgabe der Marathon an les Dolomites. Sie sind um 6:30 in der Früh in Stern im Gardatal gestartet und fahren über die Pässe nach Corbara. Die Pässe sind deswegen für Autos und Motorräder gesperrt. Übrigens, 400 Startplätze wurden heuer nicht verlost, sondern verkauft. Dadurch sind mehr als 80.000 Euro zusammengekommen, die jetzt an drei Organisationen gespendet werden. Bei dem Unfall gestern Abend auf der Bustertaler Staatsstraße bei Bercha sind 8 Menschen verletzt worden, darunter auch 2 Kinder. 2 Autos waren frontal zusammengeprallt. Ursache für den Unfall soll Sekundenschlaf gewesen sein. In einem der beiden Autos saßen Einheimische, in dem anderen Touristen. 250 Jahre USA. Die Vereinigten Staaten haben das Jubiläum ihrer Gründung gefeiert. US-Präsident Trump hat eine Rede gehalten, allerdings hat das Wetter dazwischen gefunkt. Tina Eck.
2: Auf der Festmeile hier in Washington gab es ein bisschen Chaos, als die Besucher wegen eines Gewittersturms evakuiert wurden. Keiner wusste wohin und wie es weitergehen sollte. Viele buhten. Die Militärüberflüge wurden abgesagt. Nur Trump ließ sich nicht von seiner Rede abbringen, die er überhaupt halten wollte, weil viele der eigentlich geplanten Performer im Vorfeld abgesagt hatten. Die ganze Fete war ihnen zu politisch. Trump sprach spät am hiesigen Abend, dann stieg das Feuerwerk in die nasse Nacht.
1: Bei der Fußball-Weltmeisterschaft steht das erste Viertelfinale fest. Frankreich trifft, wie erwartet, auf Marokko. Die Franzosen haben gegen Paraguay mit 1:0 gewonnen und Marokko hat sich mit 3:0 gegen Co-Gastgeber Kanada durchgesetzt. Thomas Dunfeld berichtet für uns.
3: Frankreich tat sich schwer gegen Deutschland-Bezwinger Paraguay, der sich zeitweise mit 9 Spielern im eigenen Strafraum verschanzte und eigentlich nur darauf aus war, das Spiel des Gegners zu zerstören. Die Franzosen immer wieder in teils hitzige Zweikämpfe verwickelte. Aber Superstar Kylian Mbappé bewies in der 70. Minute Nervenstärke, als er das entscheidende Tor machte vom Elfmeterpunkt. WM-Treffer 19 für ihn. Damit liegt Mbappé in der ewigen WM-Torschützenliste nur noch ein Tor hinter Lionel Messi.
1: Und hier in Südtirol gibt's jetzt fast überall strahlenden Sonnenschein. Gleich mehr zum Wetter.
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1: Viel Sonne und nur wenige Wolken. So schaut's aktuell aus hier in Südtirol. Und so wird's heute auch bleiben. Am Nachmittag können die Wolken etwas dichter werden. Es sind heute noch Höchstwerte von bis zu 33 Grad drin. Jetzt aktuell messen wir in Auer 17 Grad, in Jenesien auch, in Sechsten sind es 12 und in St. Ulrich 13 Grad.
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5: Guten Morgen, wünscht Daniel Hofer aus der Landesverkehrsmeldezentrale. Wegen der Marathon an les Dolomites kommt es bis ca. 17 Uhr zu Sperren auf folgender Strecke: Stern, Campolongo-Pass, Araba, Podoyoch, Sellajoch, Plandegralba, Grünerjoch, Corbara, Campolongo-Pass, Araba, Cernadoi, Silva di Cadore, Passo Giau, Pocol, Falzarego Pass, Valparola Pass, St. Cassian Stern mit Ziel in Corbara. Die Landesstraße Meran-Hafling ist zwischen der Neif und Hafling weiterhin wegen Sicherungsarbeiten nach einem Wohnabgang gesperrt. Gute und sichere Fahrt!

Rickenbacher und sein halbes Jahrhundert. Ich begrüße Sie zur heutigen Blasmusik-Sendung hier auf Radio Grüne Welle. Einen wunderschönen Walzer, ich glaube, einer der schönsten, zumindest für mich, Gold und Silber von Franz Lehár. Diese Version darf ich Ihnen nun präsentieren.

Sie hörten eine Live-Aufnahme vom wunderschönen Walzer Gold und Silber von Franz Leha. Nun ist unser Südtiroler Komponist Armin Grofler dran mit Die schönsten Jahre.

Die schönsten Jahre des Komponisten Armin Kofler aus Lengstein. Wann die schönsten Jahre sind, das ist wahrscheinlich für jeden anders. Für den einen vielleicht zwischen 20 und 30, für den anderen zwischen 40 und 50. Ganz nach Situation. Auf jeden Fall allen, die zuhören, alles Gute und viel Gesundheit. Das nächste Werk in der heutigen Blasmusik-Sendung stammt vom Sizilienkonzert 2012 der Musikkapelle Auer unter der Leitung von meiner Wenigkeit. Sie hören Don't Cry For Me Argentina mit der Gastsolistin Doris Varasin.

My Heart Will Go On aus dem Film Titanic, die Musikkapelle Auer und Doris Wahrsinn. Die Brassband Schweizer Armeespiel ist nun zu Gast in der heutigen Blasmusiksendung. Sie hören Colors of Switzerland.

Ja, so klingt die Brassband Schweizer Armeespiel unter der Leitung von Andreas Spörri, ein ganz wichtiger Dirigent und wichtiger Name auch in der Blasmusik. Dasselbe Orchester, die Brassband Schweizer Armeespiel, spielt zum Abschluss der heutigen Sendung Lazy Bones Blues, ein Werk für Bass, Posaune und Blasorchester oder Brassband. Ich bedanke mich ganz herzlich, dass Sie auch heute wieder dabei waren, wenn es heißt Faszination Blasmusik hier auf Radio Grüne Welle. Dankeschön fürs Zuhören und bis zum nächsten Mal verabschiedet sich von Ihnen Arnold Leimgruber.

0: 10 vor 10.
1: Toblach, neue Regeln für Camper. Uni Bozen, über 130 neue Forschungsprojekte. Das Wetter, schön sonnig ist es heute. Ich bin Stefanie Terzer, schönen Vormittag.
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1: In Toblach gibt es ab der kommenden Woche neue Regeln für Camper. Damit soll das sogenannte Wildcampen eingeschränkt und in geordnete Bahnen gelenkt werden. Gecampt bzw. übernachtet werden darf nur mehr auf eigens ausgewiesenen Stellplätzen. Normale Parkplätze sind tabu. In der Vergangenheit hatte das Wildcampen in Toblach für Diskussionen gesorgt. Kritisiert wurde dabei, dass Autofahrer wegen der vielen Camper keine Parkplätze mehr finden würden. Außerdem würden Müll und Abwasser auf den Parkplätzen entleert. Mit der neuen Regelung sollte das nicht mehr passieren. Die Uni Bozen hat letztes Jahr fast 130 neue Forschungsprojekte betreut. Das ist ein Plus von 40%. Finanziert wurden diese Projekte mit europäischen und internationalen Fördergeldern. Insgesamt waren es mehr als 13 Millionen Euro. Für ihre Arbeit sind die Forscherinnen und Forscher der Uni Bozen auch ausgezeichnet worden. Es hat Preise gegeben in den Bereichen künstlicher Intelligenz, Sozialwissenschaften, Nachhaltigkeit, Linguistik und Berglandwirtschaft. Die Bergrettung von Sterzing musste gestern mehrere Einsätze abarbeiten. Am Vormittag hatte sie einen Hund aus einer Bergrinne geborgen und am Nachmittag hat sich eine Frau bei einem Sturz am Rosskopf verletzt. Die Frau war gestürzt und hatte sich dabei das Handgelenk gebrochen. Sie versuchte danach selbst ins Tal zu kommen, ist aber erneut gestürzt und hat sich dabei am Knie und im Gesicht verletzt. Die Bergrettung hat die Frau dann zurück ins Tal gebracht. Russlands Präsident Putin hat die Eroberung einer Stadt im Industriegebiet Donbass verkündet. Die Ukraine widerspricht allerdings und unterstellt Russland Lügen. Friedemann Kohler.
2: Seit 15 Monaten ist die Kleinstadt im Donbass umkämpft. Es stimmt, dass russische Stoßtrupps ins Zentrum vorgedrungen sind. Aber dass Putin die Eroberung von Konstantinivka verkündet, hat andere Gründe. Er braucht positive Nachrichten. Die Russen sind seinen Krieg zusehends leid. Zehntausende stehen Schlange vor Tankstellen, denn Sprit ist Mangelware. Für die Ukraine wäre ein Verlust der Stadt schmerzhaft. Ihr blieben dann im Donbass nur drei andere Städte.
1: Die US-Raumfahrtbehörde NASA hat eine Mission zur Rettung eines Forschungssatelliten gestartet. Ein sogenanntes Schleppraumschiff soll sich dem Forschungssatelliten nähern und ihn im Laufe der nächsten Monate in seine Ursprungslaufbahn zurückbringen. Der Satellit ist seit mehr als 20 Jahren im Einsatz. Er hat bisher vor allem Energieausbrüche im Universum untersucht. Und hier in Südtirol hat aktuell die Sonne das Sagen. Gleich gibt's alle weiteren Wetterdetails.
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1: Blauer Himmel, strahlender Sonnenschein und das im ganzen Land. Ein perfekter Sonntag also. Schwimmen, Radeln, Wandern, rein wettertechnisch ist alles möglich heute. Am Nachmittag klettern die Temperaturen auf bis zu 33 Grad. Am Abend muss man im Norden mit ein, zwei Regenschauern rechnen. Schauen wir uns noch kurz die aktuellen Temperaturen an. Brunneck meldet 16 Grad, Hintermattel 14, Sterzing 18 und Wolkenstein 17 Grad.
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5: Guten Morgen, wünscht Daniel Hofer aus der Landesverkehrsmeldezentrale. Wegen der Maratona des Dolomites kommt es bis ca. 17 Uhr zu Sperren auf folgender Strecke: Stern, Campolongo-Pass, Araba, Podojoch, Sellajoch, Plantegralba, Grünerjoch, Covara, Campolongo-Pass, Araba, Cernadoi, Silva di Cadore, Passo Giau, Pocol, Falzarigo Pass, Valparola Pass, St. Cassian Stern mit Ziel in Corvara. Die Landesstraße Meran-Hafling ist zwischen der Neif und Hafling weiterhin wegen Sicherungsarbeiten nach einem Mohrenabgang gesperrt. Gute und sichere Fahrt!

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Es ist jetzt 10 Uhr. Wir schalten nun in den Bozner Dom und übertragen von dort den Sonntagsgottesdienst.

0: Im Namen des Vaters und des Sohnes und des Heiligen Geistes. Amen. Der Herr sei mit euch. Schwestern und Brüder, wir alle wissen, und sicherlich haben wir es auch schon oft persönlich erfahren, dass wir in einer Welt leben, die aus vielen Täuschungen besteht. Täuschungen werden produziert, Lügen, vergänglichen Dingen. Der Apostel Paulus, er ruft uns heute auf, durch den Heiligen Geist, den wir empfangen haben, uns von diesen oft schadhaften Dingen fernzuhalten, wenn er sagt, lernt und lebt aus der Kraft und aus der Führung des Heiligen Geistes, damit ihr euch nicht belastet in eurem Leben. Dazu kommt dieses schöne Wort von Jesus, kommt alle zu mir, die euch plagt und schwere Lasten zu tragen habt. Ich werde euch Ruhe verschaffen. Herr, wir kommen aus dieser unruhigen Welt heute Morgen zu dir und bitten dich, dass du uns stärkst, veränderst durch dein Wort, durch deine Gegenwart. Herr, erbarme dich. Christus, erbarme dich.
1: Christus, erbarme dich.
0: Herr, erbarme dich. Herr, allmächtiger Gott, wir bitten dich um dein Erbarmen. Wir bitten dich um Vergebung, wo wir der Vergebung bedürfen. Wir bitten dich um Ruhe und Frieden, heute bis zu unserer Ewigkeit bei dir. Amen.

Lasset uns beten. Barmherziger Gott, durch die Erniedrigung deines Sohnes hast du die gefallene Menschheit wieder aufgerichtet und uns aus der Knechtschaft der Sünde befreit. Erfülle uns mit Freude über die Erlösung und führe uns zur ewigen Seligkeit. Darum bitten wir durch Jesus Christus, deinen Sohn, unseren Herrn und Gott, der in der Einheit des Heiligen Geistes mit dir lebt und herrscht in alle Ewigkeit. Amen.

Lesung aus dem Brief des Apostels Paulus an die Gemeinde in Rom. Schwestern und Brüder, ihr seid nicht vom Fleisch, sondern vom Geist bestimmt, da ja der Geist Gottes in euch wohnt. Wer aber den Geist Christi nicht hat, der gehört nicht zu ihm. Wenn aber der Geist dessen in euch wohnt, der Jesus von den Toten auferweckt hat, dann wird er, der Christus von den Toten auferweckt hat, auch eure sterblichen Leiber lebendig machen durch seinen Geist, der in euch wohnt. Wir sind also nicht dem Fleisch verpflichtet, Brüder und Schwestern, sodass wir nach dem Fleisch leben müssten. Denn wenn ihr nach dem Fleisch lebt, müsst ihr sterben. Wenn ihr aber durch den Geist die sündigen Taten des Leibes tötet, werdet ihr leben. Wort des lebendigen Gottes.

Der Herr sei mit euch. Aus dem Heiligen Evangelium nach Matthäus. In jener Zeit sprach Jesus: Ich preise dich, Vater, Herr des Himmels und der Erde, weil du all das den Weisen und Klugen verborgen und es den Unmündigen offenbart hast. Ja, Vater, so hat es dir gefallen. Alles ist mir von meinem Vater übergeben worden. Niemand kennt den Sohn, nur der Vater. Und niemand kennt den Vater, nur der Sohn. Und der, dem es der Sohn offenbaren will. Kommt alle zu mir, die ihr mühselig und beladen seid. Ich will euch erquicken. Nehmt mein Joch auf euch und lernt von mir, denn ich bin gütig und von Herzen demütig, und ihr werdet Ruhe finden für eure Seele. Denn mein Joch ist sanft und meine Last ist leicht. Evangelium unseres Herrn Jesus Christus.

Liebe Schwestern und Brüder, wenn wir einmal bewusst ins Leben schauen, erkennen wir, dass wir in einer müden Welt leben. Eine Welt, die nicht unbedingt körperlich müde ist, sondern innerlich müde, geistig müde. Viele Menschen tragen heute Lasten, die niemand sieht. Sorgen um die Gesundheit, Ängste, die Älteren auch oft das Angst, die Angst um das Älterwerden, Belastungen in der Familie, die oft vielfältig sind, Spannungen in der Ehe, Beziehungen, große Einsamkeit, Trauer, die Unsicherheit in einer Welt, die immer unruhiger und aggressiver wird. Viele tragen Verantwortung für andere und haben niemanden, bei dem sie selbst einmal ihr Herz ausschütten können. Andere kämpfen mit Enttäuschungen, die niemand kennt und sieht. Wieder andere haben äußerlich alles und dennoch absolut keine Ruhe. Unruhig ist unser Herz, bis es ruht in dir, sagt der heilige Augustinus. Die große Not des Menschen. Das sagt er schon vor 1600 Jahren. Also nicht nur die äußere Last, sondern auch die innere Unruhe, das Getriebensein. Und jetzt sagt Jesus, kommt zu mir, die ihr mühselig und beladen seid. Ich will euch erquicken. Er will uns genau da in dieser Unruhe begegnen. Er ruft nicht die Erfolgreichen, die Bedürftigen, nicht die Starken, sondern die Müden, nicht die Selbstsicheren, die Stolzen. Er beruft jene, die wissen, dass sie Gott brauchen. Vor seiner Einladung, kommt alle zu mir, spricht Jesus ein wichtiges Wort. Du hast das den Weisen und Klugen verborgen, aber den Unmündigen offenbar. Jesus richtet sich damit nicht gegen Bildung oder Wissenschaft, aber er kennt die Gefahr, wenn wir Menschen zu sehr auf die Vernunft setzen. Man kann so sehr von sich selbst überzeugt sein, dass man nichts mehr empfangen kann. Man kann so sehr auf die eigene Kraft vertrauen, dass man denkt, Gott nicht zu brauchen. Darum lobt Jesus die Unmündigen, die Kleinen. Nicht die Naiven, nicht die Unwissenden, sondern die Menschen, die sich das Herz eines Kindes bewahrt haben. Dann sagt Jesus, nehmt mein Joch auf euch und lernt von mir. Wer von uns möchte schon ein Joch tragen? Aber wir müssen verstehen, was ein Joch ist. Ein Joch nimmt nicht die Last weg. Ein Joch macht die Last tragbar. Es verteilt das Gewicht. Es ermöglicht den Weg. Und genau das ist die Botschaft Jesu. Er verspricht nicht ein Leben ohne Kreuz und Schwierigkeiten. Er verspricht uns nicht ein Leben ohne Tränen. Er verspricht uns nicht ein Leben ohne Sorgen. Aber er verspricht, du musst es nicht alleine tragen. Du musst es nicht alleine tragen. Ich komme dir entgegen, ich helfe dir.
Und deswegen ist auch das Wort des Apostels Paulus in der Lesung so unendlich wichtig. Wir sollen uns nicht dem Fleisch hingeben. Mit Fleisch meint er das ganze Denken und die Strömungen, die die Welt uns bietet. Wir sollen von Christus lernen. Er sagt, ich bin sanftmütig und von Herzen demütig. Lernt von mir. Was bedeutet Sanftmut? Sanftmut ist keine Schwäche. Sanftmut ist eine Kraft, die ohne Gewalt auskommt. Eine Kraft, die nicht zerstört, eine Kraft, die heilt. Kraft, die den anderen nicht niederdrückt oder manipuliert. Und diese Kraft will uns Christus besonders durch sein Wort schenken, was wir hören. Der Heilige Geist segnet uns mit der Kraft dieser Worte und in der Kommunion. Dort will diese sanftmütige göttliche Kraft in uns durchdringen, erfüllen. Dann sollen wir Demut.

lernen. Nicht gerade aktuell, schwierig für uns alle. Demut bedeutet nicht klein machen. Demütig sein bedeutet, die Wahrheit erkennen wollen, annehmen wollen. Die Wahrheit auch, dass ich nicht alles können muss, dass ich nicht alles kontrollieren muss. Auch die Wahrheit, dass ich mich vor Gott klein machen muss, um zu empfangen. Ein demütiger Mensch muss sich nicht ständig beweisen. Ein demütiger Mensch ruht in Gott, weil er weiß, dass er von ihm alles Wichtige empfängt. Und genau darum spricht Jesus von der Ruhe der Seele. Und wenn Jesus von Ruhe spricht, dann meint er mehr als Erholung, er meint mehr als einen freien Tag, er meint mehr als Urlaub. Er spricht von einer Ruhe, die entsteht, wenn ein Mensch weiß, annehmen kann, das ist ganz wichtig, das annehmen können. Ich bin geliebt, ich brauche mich nicht zu beweisen, auch nicht vor Gott. Ich bin getragen, bin unendlich wertvoll für Gott. Mein Leben liegt in seiner Hand.

0: Herr, segne uns mit der Kraft unseres Glaubens, wenn wir jetzt vor dir und untereinander bekennen. Ich glaube an Gott, den Vater, den Allmächtigen, den Schöpfer des Himmels und der Erde und an Jesus Christus, seinen eingeborenen Sohn, unseren Herrn, empfangen durch den Heiligen Geist, geboren von der Jungfrau Maria, gelitten unter Pontius Pilatus, gekreuzigt, gestorben und begraben, hinabgestiegen in das Reich des Todes, am dritten Tage auferstanden von den Toten, aufgefahren in den Himmel. Er sitzt zu Rechten Gottes des allmächtigen Vaters. Von dort wird er kommen, zu richten die Lebenden und die Toten. Ich glaube an den Heiligen Geist, die heilige katholische Kirche, Gemeinschaft der Heiligen, Vergebung der Sünden, Auferstehung der Toten und das ewige Leben. Amen. Denn mein Joch drückt nicht und meine Last ist leicht. Jesus, der du unser Bruder und Heiland bist, zu dir kommen wir heute Morgen mit den Lasten und Nöten unserer Gegenwart.
1: Wir bitten für alle, die sich in deinem Geist mühen, in unseren Gemeinden und in den kirchlichen Verbänden, die viel Gutes erreichen und bewegen und doch die Last des Ungenügens kennen. Jesus Christus, Freund und Bruder,
0: wir bitten dich, erhöre uns.
1: Wir beten für alle, die eingespannt sind in belastenden beruflichen Zusammenhängen, die unter Druck stehen und hohe Erwartungen an sich selbst haben. Jesus Christus, Freund und Bruder,
0: wir bitten dich, erhöre uns.
1: Wir beten für Eltern, die unter der Last ihrer Verantwortung leiden, die schwer tragen an ihrer Sorge um ein Kind, das ihnen entgleitet oder von bedrohlicher Krankheit betroffen ist. Jesus Christus, Freund und Bruder,
0: wir bitten dich, erhöre uns.
1: Wir beten für die alten Menschen, deren körperliche und geistige Fähigkeiten sich verändert haben und die schmerzlich darunter leiden. Jesus Christus, Freund und Bruder,
0: wir bitten dich, erhöre uns.
1: Wir beten für unsere lieben Verstorbenen. Nimm sie an und lass sie die Gastfreundschaft des Himmels erfahren. Jesus Christus, Freund und Bruder,
0: wir bitten dich, erhöre uns.

0: Betet, dass mein und euer Opfer des Lobes Gott, dem allmächtigen Vater, gefalle. Amen. Herr, zu deiner Ehre feiern wir dieses Opfer. Es befreie uns vom Bösen und helfe uns Tag für Tag, das neue Leben sichtbar zu machen, das wir von dir empfangen. Darum bitten wir durch Christus, unseren Herrn. Amen. Der Herr sei mit euch. Erhebet die Herzen.
1: Wir haben sie beim Herrn.
0: Lasset uns danken dem Herrn, unserem Gott.
1: Das ist würdig und recht.
0: In Wahrheit ist es würdig und recht, dir, Vater im Himmel, zu danken und dich mit der ganzen Schöpfung zu loben. Denn in dir leben wir, in dir bewegen wir uns und sind wir. Jeden Tag erfahren wir aufs Neue das Wirken deiner Güte. Schon in diesem Leben besitzen wir den Heiligen Geist, das Unterpfand ewiger Herrlichkeit. Durch ihn hast du Jesus auferweckt von den Toten und uns die sichere Hoffnung gegeben, dass sich an uns das österliche Geheimnis vollendet. Darum preisen wir dich mit allen Chören der Engel und singen vereint mit ihnen das Lob deiner Herrlichkeit.

Ja, du bist heilig, großer Gott, du bist der Quell aller Heiligkeit. Darum kommen wir vor dein Angesicht und feiern in Gemeinschaft mit der ganzen

Kirche den ersten Tag der Woche als den Tag, an dem Christus von den Toten erstanden ist. Durch ihn, den du zu deiner Rechten erhöht hast, bitten wir dich. Sende deinen Geist auf diese Gaben herab und heilige sie, damit sie uns werden Leib und Blut deines Sohnes, unseres Herrn Jesus Christus. Denn am Abend, an dem er ausgeliefert wurde und sich aus freiem Willen dem Leiden unterwarf, nahm er das Brot und sagte Dank, brach es, reichte es seinen Jüngern und sprach, nehmet und esset alle davon. Das ist mein Leib, der für euch hingegeben wird.

Ebenso nahm er nach dem Mahl den Kelch, dankte wiederum, reichte ihn seinen Jüngern und sprach: Nehmet und trinket alle daraus, das ist der Kelch des neuen und ewigen Bundes. Mein Blut, das für euch und für alle vergossen wird zur Vergebung der Sünden, tut dies zu meinem Gedächtnis.

0: Geheimnis des Glaubens.
1: Deinen Tod verkünden wir und deine Auferstehung preisen wir,
0: bis du kommst in Herrlichkeit. Darum, gütiger Vater, feiern wir das Gedächtnis des Todes und der Auferstehung deines Sohnes und bringen dir so das Brot des Lebens und den Kelch des Heiles dar. Wir danken dir, dass du uns berufen hast, vor dir zu stehen und dir zu dienen. Wir bitten dich, schenke uns Anteil an Christi Leib und Blut und lass uns eins werden durch den Heiligen Geist. Gedenke deiner Kirche auf der ganzen Erde und vollende dein Volk in der Liebe. Vereint mit unserem Papst Leo, unserem Bischof Ivo und allen Bischöfen, unseren Priestern und Diakonen und mit allen, die zum Dienst in der Kirche bestellt sind. Gedenke aller unserer Brüder und Schwestern, die entschlafen sind, in der Hoffnung, dass sie auferstehen. Nimm sie und alle, die in deiner Gnade aus dieser Welt geschieden sind, in dein Reich auf, wo sie dich schauen von Angesicht zu Angesicht. Vater, erbarme dich über uns alle, damit uns das ewige Leben zuteil wird, in der Gemeinschaft mit der seligen Jungfrau und Gottesmutter Maria, mit ihrem Bräutigam, dem heiligen Josef, mit deinen Aposteln und mit allen, die bei dir Gnade gefunden haben von Anbeginn der Welt, dass wir dich loben und preisen durch deinen Sohn Jesus Christus.

0: haben den Geist empfangen, der uns zu Kindern Gottes macht. Darum dürfen wir mit Freude und Vertrauen beten. Vater unser im Himmel, geheiligt werde dein Name, dein Reich komme, dein Wille geschehe, wie im Himmel, so auf Erden. Unser tägliches Brot gib uns heute und vergib uns unsere Schuld, wie auch wir vergeben unseren Schuldigern. Und führe uns nicht in Versuchung, sondern erlöse uns von dem Bösen. Erlöse uns, Herr allmächtiger Vater, von allem Bösen und gib Frieden in unseren Tagen. Komm uns zu Hilfe mit deinem Erbarmen und bewahre uns vor Verwirrung und Sünde, damit wir voll Zuversicht das Kommen unseres Erlösers, Jesus Christus, erwarten. Herr Jesus Christus, du bist unser Weg, die Wahrheit und das Leben. Schaue nicht auf unsere Sünden, sondern auf den Glauben deiner Kirche und schenke ihr nach deinem Willen Einheit und Frieden. Der Friede des Herrn sei alle Zeit mit euch.
1: Und mit deinem Geist.

Seht das Lamm Gottes, das hinwegnimmt die Sünde der Welt. Herr, ich bin nicht würdig, dass du eingehst unter mein Dach. Aber sprich nur ein Wort, so wird meine Seele gesund. Kommt alle zu mir, die euch plagt und schwere Lasten tragt und stöhnt. Ich will euch Ruhe verschaffen, spricht der Herr.

0: Lasset uns beten. Herr, du hast uns mit reichen Gaben beschenkt. Lass uns in der Danksagung verharren und einst die Fülle des Heils erlangen. Darum bitten wir durch Christus, unseren Herrn. Amen. Der Herr sei mit euch.
1: Und mit deiner Geist.
0: Gott, der allmächtige Vater, segne euch und schenke euch gedeihliches Wetter. Er halte Blitz, Hagel, Überschwemmung, Dürre, Erdbeben und jedes Unheil von euch fern. Er segne die Felder, die Gärten und den Wald und schenke euch die Früchte der Erde. Er begleite eure Arbeit, damit ihr in Dankbarkeit und Freude gebraucht, was durch die Kräfte der Natur und die Mühe des Menschen gewachsen und geworden ist. Das gewähre euch mit seinem allmächtigen Schutz, der dreieinige Gott, der Vater, der Sohn und der Heilige Geist. Amen. Ich möchte noch darauf hinweisen, dass am kommenden Sonntag um 10 Uhr ein Wortgottesdienst gefeiert wird. Geht hin in Frieden.
1: Dank sei Gott.

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1: 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Er ist Professor an der Päpstlichen Universität Gregoriana und Leiter der Steuerungsgruppe des Diözesanenprojekts Mut zum Hinsehen, das sich um die Aufarbeitung von Missbrauch sowie die Stärkung von Prävention kümmert. Heute spricht Peter Beer mit Simon Klotzner, dem ersten Landesleiter von Südtirols katholischer Jugend. Ich wünsche Ihnen spannende Unterhaltung.
2: Ich spreche heute mit Herrn Simon Klotzner. Er ist der erste Landesleiter von Südtirols katholischer Jugend. Herr Klotzner, was ist jetzt ein Landesleiter? Was macht der den ganzen Tag?
3: Ein Landesleiter ist ein ehrenamtliches Amt, das ich seit einigen Jahren ausführen darf, wo ich mich ehrenamtlich für die Interessen von Jugendlichen in unserem Verein einsetzen darf. Das ist teilweise sehr aktionslastig, wo es Land auf, Land ab verschiedene Aktionen gibt, die wir als Landesverband stemmen und gleichzeitig auch Sprachrohr sein für junge Menschen und die Interessen auf kirchlicher und gesellschaftspolitischer Ebene zu vertreten.
2: Ist das ein Wahlamt?
3: Das ist ein Wahlamt insofern, dass es alle 2 Jahre gewählt wird von den Mitgliedern und ehrenamtlich allerdings.
2: Wie viele Mitglieder haben Sie da? Wie viele wählen da?
3: Südtirols katholische Jugend hat über 3000 Mitglieder, basiert auf ungefähr über 100 Ortsgruppen und orientiert sich inhaltlich an 3 große Werte, an 3 große Säulen, nämlich natürlich jung sein. Wir seien eine Vereinsarbeit, die sich für junge Menschen stark macht. Dann solidarisch sein ist eine weitere wichtige Säule und christlich sein unser, wir nennen es das Alleinstellungsmerkmal natürlich, was für uns sehr wichtig ist.
2: Vielleicht noch ein bisschen was zu Ihnen persönlich. Was machen Sie beruflich oder aus welchem Bereich kommen Sie? Und wie kommen Sie überhaupt dazu, sich da zur Wahl aufzustellen? Haben Sie da eine lange Verbandsgeschichte schon selber hinter sich?
3: Eine lange Verbandsgeschichte tatsächlich auch, aber mehr eine Verbundenheit einfach. Eine Verbundenheit zu den kirchlichen Vereinen. Ich bin in kirchlichen Vereinen großgewachsen, angefangen mit der als Jungscharkind, dann als Jungscharleiter, dann in die katholische Jugend im Dorf kommen, dann als Jugendleiter weitergemacht, dann auf Bezirksebene tätig gewesen, als Bezirksvertretung im Hauptausschuss von Südtirols katholischer Jugend und dann seit 2019 eben ehrenamtlicher Vorsitzender. Manchmal so gescherzhaft, es ist eigentlich mein Hauptberuf, Landesleiter zu sein, weil ich sehr, sehr gerne Landesleiter bin und da einen ganz schönen und starken Sinn dahinter sich, Landesleiter zu sein. Geld damit verdienen tue ich nicht, und das ist mir auch voll wichtig. Geld verdienen tue ich mit meinem Grundschullehramt, die du unterrichten. Habe in Brixen studiert, habe es angeschlossen und tue seit 7 Jahren in der Grundschule unterrichten.
2: Prima. Wenn Sie so lange auf eine so lange Geschichte zurückschauen können im Verband und mit dem Verband, dann hat sich ja in der Zeit auch wahrscheinlich einiges entwickelt, verändert. Und ich nehme an, dass einer der einschneidenden Punkte auch das Thema Missbrauch, Missbrauchsthematik im Verantwortungsbereich der Kirche ist. Wie hat sich das Ihrer Erfahrung nach auf den Verband ausgewirkt?
3: Ja, sehr stark. Ja, zurückblickend kann ich persönlich auf jeden Fall sagen, dass das in meiner Jugendzeit wenig Thema war. Ich war sicher weniger in dieser Gremiumarbeit drinnen, aber auch so mich darauf angesprochen oder so. Das waren vielleicht die Mitte der Jahre 2010 bis 2020, war das relativ abwesend, dieses Thema. Und sobald ich dann in die Landesleitung gekommen bin, wurde es auf jeden Fall so, dass wir regen Austausch mit unseren Kollegen und Kolleginnen aus dem deutschsprachigen Raum haben, mit jene aus Österreich, aber eben auch mit jene aus Deutschland und dort natürlich den ganzen Prozess mitgekriegt haben, der was dazu mal stattgefunden hat und dann in unserer eigenen Diözese angefangen haben, darüber nachzudenken. Wir als katholische Jugend von ganz Anfang an schon auch sehr selbstkritisch. Dementsprechend ist das Thema alleweil präsenter und alleweil wichtiger geworden, auch für uns selbst. Es ist ein sehr schmerzhaftes Thema und gleichzeitig für uns als katholische Jugendarbeit ein enorm wichtiges Thema, wo wir schon in den letzten Jahren auch im Vorstand, aber mit den Mitarbeitenden auch die Priorisierung drauf gelegt haben.
2: Jetzt haben Sie gesagt, selbstkritisch, gibt es was zum Kritisieren?
3: Selbstkritisch natürlich da, weil wir sein, also Südtirols katholische Jugend ist ein außerschulischer Jugendverein, der was viele Aktionen Jahr auf Jahr ab für Kinder und Jugendliche stellt im ganzen Land. Aber natürlich sind wir als kirchlicher Verein Teil der Diözese auch und sozusagen ist es, obliegt es uns selbst auch, selbstkritisch zu sein im Verein innerhalb und einfach auch, ich sage es mal ein bisschen in einem Wortlaut, vor der eigenen Haustür zu kehren, dass man nicht mit dem Zeigefinger auf andere zeigt, auf die Diözesanleitung oder auf andere die, kirchliche Verbände, Vereinigungen, Gremien, sondern wirklich auch bei uns selbst nachschauen.
2: Also das eine ist ja gegen etwas unternehmen, also gegen Missbrauch zu unternehmen, aber jetzt positiv formuliert auch für etwas unternehmen, nämlich für sichere Räume, sichere Beziehungen, sichere Strukturen im Verband. Was unternehmen Sie als Verband dafür?
3: Genau, seit wir uns mit der Thematik inhaltlich einfach auch stärker auseinandersetzen, das hat natürlich einige Zeit gebraucht, weil wir uns schulden haben müssen, sensibilisieren für das Thema, einlernen haben müssen. Was für uns dann als Landesverband enorm wichtig, dass wir ein Schutzkonzept ausarbeiten. Wir haben ganz gezielt dann vorerst einen Mitarbeiter darin geschult, sich in dieser Thematik...
2: Der, wie kurz unterbrechen, das wäre dann ähnlich wie bei der Jungschar, oder
3: korrekt. Das ist relativ ähnlich wie bei der Jungschar, genau. Und haben dann mit diesen Mitarbeitenden ein Schutzkonzept für unseren Verein ausgearbeitet, wo wir eben die Abläufe oder einfach auch, wie du gesagt hast, diesen sicheren Raum für Kinder und Jugendliche in Südtirol und vor allem in unseren Ortsgruppen sicherstellen möchten. Genau, das ist ein ganz großer Schwerpunkt, der uns seit 2024, um genau zu sein, begleitet.
2: Was waren jetzt so die wichtigsten Punkte, was man jetzt positiv machen kann? Vielleicht ein paar Punkte aus dem Programm, aus den Bemühungen für diese Sicherheit von Kindern und Jugendlichen?
3: Die kirchliche Jugendarbeit lebt sehr stark von schnellen Veränderungen, was natürlich in der Zeit der Jugend sehr verständlich ist. Dementsprechend ist für uns ein Anliegen, was auch im Schutzkonzept drin ist, die neuen Ortsverantwortlichen vor Ort immer wieder zu schulden, ihnen Weiterbildungsmöglichkeiten anzubieten in dieser Thematik, sie grundsätzlich für das, hatte vielleicht im Vorfeld sagen können, grundsätzlich für das Thema zu sensibilisieren, zu enttabuisieren und sie dann eben auch zu schulden. Das fängt an bei einer, bei Berührungen von Jugendlichen und das geht weiter bis hin zu natürlich sexualisierter Sprache unter Jugendlichen, wo es natürlich ja schon bei Jugendlichen einen großen Handlungsbedarf gibt.
2: Also dass man, wie man miteinander spricht, wie man sich gegeneinander, miteinander bezeichnet, Nähe-Distanz-Problematik.
3: Korrekt, ist ein Schwerpunkt. Mhm. Ja. Dieses Schutzkonzept ist natürlich bei uns im Büro erreichbar, abrufbar und auch auf der Internetseite kann man das nachlesen.
2: Genau. Ja. Ja. Jetzt mal, wenn man so einen ganzen Verband auf so ein Konzept einstellen will, so eine gewisse Verbindlichkeit mit dem Konzept verbindet, dann kann man vorstellen, waren die Diskussionen vielleicht dann nicht ganz einfach. Hat es da auch Gegenstimmen gegeben?
3: Gegenstimmen hat es eigentlich insofern auf Landesebene, wo wir diese Thematik besprochen haben, kaum gegeben. Im Sinne von, wir seien sehr reflektiert zur Sache herangegangen und wie ich erst schon gesagt habe, sehr selbstkritisch und haben einfach die Wichtigkeit dahinter gesehen, dass dieses Thema besprochen werden muss und dass dieses Thema auch an die Tagesordnung kommt und weiter an der Tagesordnung bleibt. Also ich würde sagen, die Diskussionen waren sicher intensiv, waren auch wirklich gut, Und dann auch, ich würde sagen, produktiv.
2: Berührungsängste mit dem Thema im Verband und oder sozusagen die Überzeugung, das braucht es nicht, es hat doch bisher alles gepasst.
3: Es hat bisher alles gepasst, ist eine interessante Aussage, weil man weiß es ja nicht, ob bisher alles gepasst hat. Insofern ist man natürlich vorsichtig und also man hat den, und da ein Lob an das ganze SKJ-Team, man hat den Mut gehabt, dieses Thema anzusprechen, auch wenn es selbst schmerzhaft sein kann, hätte sein können und vielleicht auch in Zukunft sein kann, weil man weiß ja nicht, was kommt. Aber umso wichtiger ist die, die Betitelung und die Aufarbeitung von diesen ja, Inhalten. Auch innerhalb unseres Vereins, aber natürlich auch außerhalb. Ja.
2: Jetzt aus der Erfahrung von der Jugendarbeit, von der Verbandsarbeit und jetzt auch im Rückblick, kann der Jugendverband, kann die katholische Jugend der verfassten Kirche, also der Diözese, vielleicht einen Tipp geben oder hat sie Wünsche, Erwartungen gegenüber der Diözese oder gibt es bestimmte Fragen oder Bitten um Unterstützung von der Diözese an dem Verband? Wie kann man sich dieses Verhältnis vorstellen?
3: Also es obliegt uns natürlich nicht zu sagen, wer was zu tun hat. Das ist jeder Manns und jeder Fraus eigene Sache. Aber es war immer schon so, dass die Jugend die Aufgabe hat, kritisch auf Dinge zu schauen und kritisch Dinge zu hinterfragen und nachzufragen. Und ganz sicher auch, ist meine Aufgabe als Landesleiter, Klammer zu, laut zu sein und kritisch zu sein. Und wir haben von Anfang an diese Studie in unserer Diözese ganz stark befürwortet und waren da auch dahinter, waren dann traurig, dass sie im ersten Moment nicht stattfinden hat können und dann in einem zweiten Moment nicht stattgefunden hat, was sehr erfreulich war, zwar nicht in diesem Ausmaße, wie wir es uns gewünscht haben, aber die Aufarbeitung hat stattgefunden. Und das ist auch schon dieser zentrale Wunsch, den was wir nach wie vor hegen. Ohne gezielte und gute Aufarbeitung ist auch keine Prävention möglich. Dementsprechend, wir fordern nach wie vor dazu auf, alle Beteiligten, ich möchte jetzt ganz gezielt nicht nur die Diözesanleitung ansprechen, aber wirklich auch alle Mitarbeitenden in der Diözese und im kirchlichen Verbandsarbeit hinzuschauen, nachzuschauen und Dinge aufzuarbeiten, weil ja, der Mensch, bei uns jetzt nochmal der junge Mensch, steht im Mittelpunkt und dieser Mensch muss geschützt und bewahrt werden.
2: Es war schon so, die kritische Potenzial der Jugend, eine starke Sache, die man da einbringen kann. Was würden Sie jetzt sagen, was die spezifische Ressource darüber hinaus ist, was die Jugendverbände beitragen können zum angemessenen Umgang mit dem Thema Missbrauch hier vor Ort, aber vielleicht auch grundsätzlich in der Kirche?
3: Wir haben sicher die Eigenschaften, nochmal einen Moment lauter zu sein und nochmal einen Moment auch mutiger zu sein, Dinge anzusprechen, die was oft im ersten Moment wertieren und die was unangenehm sein. Das wird sicher unsere Aufgabe auch in den nächsten Wochen und Monaten sein, weil vor allem dieses Thema der Aufarbeitung und der Prävention und vor allem das gesamte Thema des Missbrauchs nicht wie eine Aktion oder wie ein Projekt ist und schon gar nicht für die SKJ, aber ich glaube für niemanden, das was mit Tag X abgeschlossen ist, sondern es ist sicher ein Projekt, ein Thema, was immer aktuell ist und was immer auch wieder aktualisiert werden muss und soll, und das haben wir uns auch zur Aufgabe gemacht. Und so glaube ich, können wir gemeinsam alle zusammen, wenn wir alle gemeinsam an diesem Thema dranbleiben, wirklich viel Gutes tun.
2: Ja, also da kommt heraus, ein positives Anliegen, auch wenn es manchmal kritisch zur Sache geht. Wenn ich mir jetzt nochmal auf die Jugendverbandsarbeit schaut, in diesem Bereich, dann ist ja das auch ein Prozess, hat es ja angedeutet. Was habt denn ihr in letzter Zeit selbst zum Umgang mit dem Thema gelernt? Wo war bei euch eine Entwicklung zu sagen, ja, da haben wir vielleicht am Anfang das zu schwach gesehen oder zu stark gesehen? Was war ein Lernerfolg in den letzten Jahren zu dem Thema?
3: Es war grundsätzlich für uns schon mal eine ganz spannende Weiterentwicklung, wo wir uns näher mit dem Thema beschäftigt haben, weil wir ganz stark diese Aufarbeitung in unserer Diözese auch gefordert haben. An sich mit diesem Thema zu beschäftigen, ist ja sich gleichzeitig, also mit der Vereinsgeschichte zu beschäftigen und natürlich dann auch mit den Personen, die darin gewirkt haben, sich zu beschäftigen. Ja, schon selber mal ein sehr starker Prozess, der was mit dem Verein natürlich was macht und dann auch mit den Personen, die was aktuell im Verein sein. Also es ist die persönliche Auseinandersetzung von uns als Vorstandsmitglieder, aber auch von den Mitarbeitenden, war schon sehr lehrreich. Und wir sind dann zu einem Punkt gekommen, wo wir uns gut ausgetauscht haben, wo wir viel Austausch gehabt haben, einerseits untereinander, aber auch außerhalb des Vereins selber. Und so dann die nächsten Schritte, wo wir uns einfach Erfahrungswerte geholt haben. Gottfried Ugolini ist dort zu nennen, eine große Koryphäe in unserem Kreis, aber auch, ich denke, im ganzen Land. Unser Jugendseelsorger ist natürlich ein großer Schatz. Dann seit geraumer Zeit natürlich auch die Bruno Johanna, mit der wir im regen Austausch sein. Wir haben aber, wie zu Beginn auch schon gesagt, außerhalb der Landesgrenzen geschaut, haben uns mit die österreichischen Kollegen und Kolleginnen vernetzt, auch mit den Deutschen weiter beobachtet, wie die Situation verläuft. Und selber dann so die nächsten Schritte. Ein nächster Schritt in den letzten Jahren war dann auch eben dieses sensible Thema an die Ortsgruppen zu bringen. Südtirols katholische Jugend ist aufgebaut auf Ortsebene mit, wie ich erst gesagt habe, gut über 100 Ortsgruppen. Ist natürlich unser Herzstück und teilweise sind gewisse Themen sehr weit distanziert, die was wir auf Landesebene besprechen, wie gewisse Themen von Ortsgruppen. Und dann war es auch Ziel, dieses Thema an die Ortsgruppen zu bringen.
2: Mhm. Ja. Wie habt ihr es gemacht?
3: Wir versenden, ein Beispiel ist, also es gibt Infoabende, es gibt Online-Schaltungen, es gibt Treffen, wo man sich mit Ortsgruppen trifft, es gibt Ortsverantwortung, Mappen, wo diese Informationsblätter drin sein. Das Büro ist ja sehr fleißig darin, dass sie Kontakt zu den Ortsverantwortlichen hält. Es gibt Newsletter online, die was monatlich verschickt werden, wo dieses Thema allen wieder thematisiert wird. Und wo wir dann im letzten Jahr auch wieder dann für uns als katholische Jugend weitergearbeitet haben in dieser Thematik, wo wir noch Schulungen auch angeboten haben, weil wir mit dieser Thematik uns schon länger beschäftigt haben, Aus- und Weiterbildungen in diesem Bereich für andere Jugendträger, weil Südtirol hat ja ein vielfältiges Netz an Jugendarbeit, nicht nur, so geht's unter Anführungszeichen, kirchliche Jugendarbeit. Aber wo wir uns vernetzt haben und dann Schulungen eben auch angeboten haben. Natürlich, wie erwähnt, auch diese Richtlinien und das Grundlagenpapier für unseren eigenen Verein ausgearbeitet haben. Interne Weiterbildungen angeboten haben für die Haupt- und Ehrenamtlichen. Regelmäßig im Austausch sein. Und sein, das heißt so jetzt der Status quo, so die aktuelle Situation. Also
2: ganz schön viel, was da gemacht wird.
3: Liegt uns effektiv am Herzen und wir legen die Priorität drauf. Also, ja.
2: Prima, also positiver Ansatz. Ja, ich glaube, wenn man Kompetenz vermittelt, ist, dass man selbstständig handeln kann, ist besser, als wenn man immer mit dem Zeigefinger kommt und sagt,
3: und wir sind natürlich die katholische Jugend und wir sind natürlich selbstkritisch. Also was jetzt wichtig ist, ist nicht stehen bleiben im Sinne von, wir haben einen gewissen Erfahrungswert. Wir haben jetzt, sage ich sehr, sehr vorsichtig, aber zum Glück keine Rückmeldungen, dass gewisse Missbrauchsvorfälle in der katholischen Jugend passiert seien. Insofern tue ich da eine Klammer auf. Wenn sich jemand melden möchte, kann er sich das jederzeit bei uns im Büro. Die Türen stehen jederzeit offen.
2: Sagen wir vielleicht nochmal ganz konkret, wie kommt man in Kontakt, wenn was wäre?
3: Im Büro von Südtirols katholischer Jugend anrufen und sagen, ich möchte meine Geschichte erzählen.
2: Wie komme ich an die Nummer, wie komme ich an die Person?
3: An die Nummer kommst du über die Internetseite www.skj.bz.it. Genau, und darin steht die Nummer, die Anrufnummer und dann die Person.
2: Kann man sie direkt in Verbindung setzen?
3: Man kann sich, also da ist am anderen Ende der Leitung ist eine Telefon, ist eine Person, die was mit dir spricht.
2: Und dann genau. Das weiterleitet an die, die helfen kann, unterstützen kann.
3: Natürlich, okay. Natürlich. Ja.
2: Nochmal, weil wir jetzt schon ein bisschen so in die Richtung gehen mit Betroffenen. Habt ihr schon mal mit Betroffenen gesprochen?
3: Genau, danke. Mit Betroffenen gesprochen haben wir tatsächlich des Öfteren im Sinne von, weil wir verschiedene Projekte als katholische Jugend unterstützt haben. Ja, das seien in den letzten Jahren seien mehrere Dokumentationen auserkommen, wo wir selber präsent waren, im Sinne von, wo wir teilgenommen haben. Und die, was mir auch unterstützt haben, wir brechen das Schweigen, zum Beispiel Lesungen von der Veronika Oberbichler und vom Georg Lemberg, aber auch Filmvorführungen von Keinen Ton sagen. Da haben wir direkte Erfahrungswerte zurückgespielt gekriegt. Selbst eingeladen haben wir jetzt noch keinen direkt, aber eben gezielt Projekte unterstützt.
2: Mhm. Und was nicht ist, kann ja noch
3: natürlich,
2: werden.
3: Natürlich, natürlich. Also, wie ich erst gesagt habe, Ziel ist es jetzt auf jeden Fall für uns auch, im Status quo nicht stehen zu bleiben, sondern ja. Weiterzuarbeiten und sich auch weiterzuentwickeln.
2: Wenn wir jetzt mal in die Zukunft schauen, so als Vision für die nächsten 5 Jahre, wo soll da die katholische Jugend im Blick auf das Thema Missbrauch, Missbrauchsprävention, Stärkung der Mitglieder, wo stehen wir da?
3: Also Ziel ist sicher nach wie vor, das ist jetzt nicht das mit diesem Thema, aber dass Jugendliche einen sicheren Raum haben, wo sie sich entfalten können, wo sie sich entfalten dürfen, wo sie so sein können, wie sie sein. Das ist ja auch unsere Stärke der katholischen Jugend aktuell, dass wir ein Verein sein, wo kein Leistungsdruck herrscht, wo die Person, der Mensch, der junge Mensch wirklich im Mittelpunkt steht und so sein kann, wie er ist. Und das ist sicherlich auch Ziel der nächsten Jahre, das nochmal mehr zu fördern. Diesen sicheren Raum zu schaffen, wo die Person, der junge Mensch, sich äußern kann, wo er frei sein kann, wo er auch Ängste äußern kann.
2: Also jetzt muss ich da gleich einhaken. Ja. Also es geht, wenn wir über sichere Räume sprechen, sichere Beziehungen, Strukturen, da geht es jetzt nicht nur um sexuellen Missbrauch und um Missbrauch in diesem engeren Sinne, sondern es ist ein weiterer Ansatz für euch, höre ich jetzt raus.
3: Wir sind in den letzten Jahren gesellschaftspolitisch auch sehr stark unterwegs gewesen. Also es war für uns nie, unter Anführungszeichen, nur ein kirchliches Thema, sondern wirklich auch ein gesellschaftspolitisches. Haben uns seit 4 Jahren, seit 2022, auch ganz stark dafür gemacht, dass auf Landesebene eine Stelle einberufen wird, die sich mit dieser Thematik befasst. Und das ist jetzt heuer im vergangenen Frühjahr passiert. Es ist zwar nicht ganz nach unserem Wunsch passiert, muss man ehrlich sagen, weil die Ombudsstellen an und für sich so abgeschaffen worden seien. Aber wichtig ist, dass eine Stelle für Fragen von sexualisierter Gewalt auf Landesebene geschaffen worden ist, wo sich Personen dann melden können, die was, sich äußern möchten. Das war für uns ganz, ganz ein wichtiger Schritt und in dieser Stelle ist sicher, also in dieser Stelle auf gesellschaftspolitischer Ebene, aber natürlich auch auf kirchlicher Ebene, die laufen parallel und das sind auch sehr gut miteinander zu vernetzen. In diese Stellen ist sicher zu investieren, um für junge Menschen und jetzt natürlich, also sprich ich als Landesleiter eines Jugendverbandes, aber sicherlich für alle Menschen einen sicheren Ort zu schaffen und den Menschen Schmerz zu nehmen, den was sie erfahren haben.
2: Also dann seht ihr eure Sendung, wenn ich das mit dem großen Wort sagen darf, nicht nur jetzt noch kircheln, innerkirchlich, sondern auch darüber hinaus, sagen, ihr wollt positiv mit diesem Engagement gegen Missbrauch, für Missbrauchsprävention, wollt ihr ja gesellschaftspolitisch was bewirken?
3: Ganz klar, ich glaube, die Südtirols katholische Jugend hat ein unglaubliches Potenzial und kann sich auch darin ganz stark machen, weil es ja um die Würde des Menschen auch geht in solchen Situationen. Und für die Würde des Menschen eben darf man sich und muss man sich und soll man sich stark einsetzen.
2: Zum Schluss noch ein Motto für die eigene Arbeit im Verband, in der Arbeit auch in der Prävention. für Sie selber, was motiviert Sie, was wäre da das Leitwort, das Sie da in den Sinn kommt? Nicht nachlassen.
3: Ja, nicht nachlassen, aber im Sinne von auch, die Betroffenen wirklich in den Mittelpunkt zu stellen.
2: Mhm. Genau. Also gemeinsam praktisch in die Zukunft gehen mit der Sensibilität für diejenigen, auf die sonst niemand achtet oder nicht so sehr achtet.
3: Ja, und die vor allem unglaublich sich schwer tun, sich zu äußern.
2: Mhm.
3: Ja. Und diesen Personen die Möglichkeit geben, hey, da ist jemand, da hört jemand zu, und da hat jemand ein offenes Ohr und da möchte dir auch jemand helfen.
2: Mhm.
3: Und diese Personen ermutigen, sich zu äußern, weil es, halt bin ich überzeugt, gut tut, es schwer ist, aber es gut tut, und diese Personen dann unterstützen.
2: Und eine Stimme geben.
3: Eine Stimme geben.
2: Danke, dass Sie mit ihr

0: 10 vor 12.
1: Zu heiße Kitas. Eltern sammeln Unterschriften. Notfalls auch mit Geldstrafen. Cortina geht gegen Touristen vor. Das Wetter, Sonne und ein paar Wolken. Ich bin Stefanie Derze. Schönen guten Tag.
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1: In Bozen haben Eltern von Kita-Kindern Unterschriften gesammelt. Sie fordern, dass etwas getan wird gegen die Hitze in den Räumen der Kitas. Viele Kindertagesstätten in Bozen sind nämlich in alten und teilweise auch denkmalgeschützten Häusern untergebracht. Laut einiger Eltern würde die Temperatur in den Räumen tagsüber auf 30 Grad und mehr ansteigen. Eine Zumutung für die Kinder und die Betreuerinnen sei das. Die zuständige Stadträtin Patricia Brillo hat sich bereits in einigen Kitas umgeschaut. Sie sagt, dass es in vielen Räumen wegen des Denkmalschutzes nicht möglich sei, eine Klimaanlage zu installieren. Die Stadt will aber nach anderen Lösungen suchen. So kann es nicht länger weitergehen, das sagen die Region Venetien, die Provinz Belluno und die Gemeinde Cortina unisono. Gemeint sind die Touristenmassen, von denen Cortina überrannt wird. Voriges Jahr wurden mehr als 1 Million Gäste gezählt. Das ist ein Zuwachs von 11% im Vergleich zum Vorjahr. Es ist aber nicht nur die Anzahl der Touristen, sondern deren Verhalten, mit dem Cortina nicht mehr zurechtkommt. Vor kurzem musste etwa ein Rettungshubschrauber seine Landung unterbrechen, weil sich Touristen den Landeplatz zum Sonnenliegen ausgesucht hatten. Künftig sollen Besucher für den respektvollen Umgang mit Mensch und Natur sensibilisiert werden, notfalls auch mit Geldstrafen. Dafür bekommt die Gemeindepolizei jetzt Unterstützung von der Provinzpolizei. In Erfurt in Deutschland beendet die AfD heute ihren Parteitag. Es geht um Änderungen an der Parteisatzung und anderen internen Regeln. Gestern hat es bereits Proteste gegeben mit mehreren 10.000 Menschen. Heute ziehen die Demonstranten Bilanz. Ursula Winkler.
2: Unmittelbar nach den Protesten sprachen die Aktivisten von den größten Blockaden, die sie je auf die Beine gestellt hätten. 17.000 von rund 50.000 Demonstranten hätten sich daran beteiligt. Die Polizei zählte dagegen nur gut 30.000 Menschen bei den weitgehend friedlichen Protesten. In der Messehalle geht es heute um Formsachen. Die wesentlichen Punkte wurden schon abgehakt. Das Spitzenduo Weidel-Krupp-Haller wurde im Amt bestätigt. Größere Streitigkeiten blieben aus. Die AfD will sich geschlossen präsentieren. Sie hofft bei den anstehenden Landtagswahlen im Osten auf eine erste Regierungsbeteiligung.
1: In Wien hat ein 93-Jähriger in der Nacht sein Haus in die Luft gesprengt, offenbar mutwillig. Die Gasexplosion hat nicht nur sein Haus komplett zerstört, sondern auch mehrere Häuser in der Nachbarschaft schwer beschädigt. Mehrere Menschen sind verletzt worden. Er selbst wurde von der Feuerwehr im Keller seines Hauses gefunden und ins Krankenhaus gebracht. Weil sofort der Verdacht bestand, dass der Mann die Explosion selbst ausgelöst hat, wird er jetzt im Krankenhaus von der Polizei bewacht. Die Staatsanwaltschaft versucht unterdessen herauszufinden, warum da man sein Haus in die Luft gejagt hat. Und hier in Südtirol schenkt uns das Wetter heute einen perfekten Sommertag. Gleich gibt's die Details.
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1: Im Finchgau und im Bustertal ziehen jetzt ein paar dichtere Wolken über den Himmel. Die Sonne lässt sich davon aber noch kaum rausbringen. Erst gegen Abend hin kann es im Norden des Landes ein paar Regenschauer geben. Die Temperaturen steigen weiter an. Wir messen jetzt in Warbian 24 Grad, in Prettau 17, in Sartain 25 und in St. Ulrich 14 Grad.
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0: 10 vor 1.
1: Alpinwelt trauert um Olaf Reinstadler. Und nach Okay von Kombatscher, Wolf in Enneberg geschossen. Das Wetter, schön sonnig ist es. Ich bin Stefanie Derzer, guten Tag.
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1: Olaf Reinstadler, der langjährige Chef der Suldner Bergrettung, ist nach einer kurzen schweren Erkrankung zu Hause gestorben. Er wurde nur 62 Jahre alt. Reinstadler war seit 1990 bei der Bergrettung. Im Jahr 2000 wurde er Stationsleiter und blieb das mehr als 25 Jahre lang. Erst im Mai 2023 verunglückte sein Bruder Toni bei Schneeräumungsarbeiten am Stilfser Joch tödlich. Auch er war ein erfahrener Bergretter. Ein weiterer Bruder starb vor kurzem an einem Herzinfarkt. Am Donnerstagabend hat Landeshauptmann Arno Kombatscher grünes Licht gegeben für den Abschuss seines Wolfes in Enneberg. Heute früh ist das Tier geschossen worden. In den letzten Wochen hat der Wolf für einige Schäden gesorgt. Er hat mehrere Schafe und Ziegen gerissen. In Bozen haben Eltern von Kita-Kindern Unterschriften gesammelt. Sie fordern, dass etwas getan wird gegen die Hitze in den Räumen der Kitas. Viele Kindertagesstätten in Bozen sind nämlich in alten und teilweise auch denkmalgeschützten Häusern untergebracht. Laut einiger Eltern würde die Temperatur in den Räumen tagsüber auf über 30 Grad ansteigen. Die zuständige Stadträtin Patricia Brillo hat sich schon in einigen Kitas umgeschaut. Sie sagt, dass es in vielen Räumen wegen des Denkmalschutzes nicht möglich sei, eine Klimaanlage zu installieren. Die Stadt will aber nach anderen Lösungen suchen. So kann es nicht länger weitergehen, das sagen die Region Venetien, die Provinz Belluno und die Gemeinde Cortina. Gemeint sind die Touristenmassen, von denen Cortina überrannt wird. Voriges Jahr wurden mehr als 1 Million Gäste gezählt. Das ist ein Zuwachs von 11% im Vergleich zum Vorjahr. Es ist aber nicht nur die Anzahl der Touristen, sondern auch deren Verhalten, mit dem Cortina nicht mehr zurechtkommt. Vor kurzem etwa musste ein Rettungshubschrauber seine Landung unterbrechen, weil sich Touristen den Landeplatz zum Sonnenliegen ausgesucht hatten. Künftig sollen Besucher für den respektvollen Umgang mit Mensch und Natur sensibilisiert werden, notfalls auch mit Geldstrafen. Australien setzt auf Drohnen und künstliche Intelligenz, um die Strände zu überwachen und die Menschen vor Haiangriffen zu schützen. Die Drohnen melden Sichtungen von Haien, dann werden die Strände sofort gesperrt. Das Drohnenüberwachungsprogramm kostet umgerechnet etwa 20 Millionen Euro und soll in den nächsten Jahren ausgebaut werden.
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1: Es ziehen jetzt einige dichtere Wolken über den Himmel. Stellenweise verdecken sie die Sonne, aktuell vor allem im Bustertal und im Wipptal. Am Abend wird es am Alpenhauptkamm ein bisschen wechselhaft. Morgen geht es dann mit Sonne und Wolken durch den Tag. Schauen wir uns noch kurz die aktuellen Temperaturen an. Gargazon meldet 29 Grad, Mühlwald 23, Schnals 19 und Wolkenstein 20 Grad.
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3: Daniel Hofer begrüßt Sie aus der Landesverkehrsmeldezentrale. Auf Südtirols Hauptstraßen herrscht erhöhtes Verkehrsaufkommen. Kolonnenverkehr wegen Überlastung gibt es dabei auf der Brennerautobahn in Fahrtrichtung Süden, abschnittsweise zwischen Bozen Nord und Rovereto Süd, sowie in Fahrtrichtung Norden, abschnittsweise zwischen Verona Nord und Trient Nord. Wegen der Veranstaltung Maratona des Dolomites kommt es bis ca. 17 Uhr zu Sperren auf folgender Strecke. Podojoch, Sellajoch, Plandegralba, Grünerjoch, Corvara, Campolongo-Pass, Arabba, Cernadoi, Selva di Cadore, Passo Giau, Pocol, Falzarego-Pass, Valparola-Pass, St. Cassian, Stern mit Ziel in Corvara. Zu Verzögerungen und Wartezeiten wegen Arbeiten kommt es immer wieder auf der Staatsstraße im oberen Finchgau nördlich von St. Valentin, auf der Gampenpassstraße abschnittsweise zwischen Frill und dem Pass, auf der Brenner Staatsstraße nördlich von Farn, auf der Grüner Staatsstraße zwischen Weidburg und Pontives bei Brembach und auf der Landesstraße Kastelroth-St. Ulrich oberhalb von Runkaditsch. Kommen Sie gut voran!
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0: 10 vor 2.
1: Langjähriger Sulder Bergrettungschef ist gestorben. Spanien, 13-Jährige wegen Liegestuhl verprügelt. Das Wetter, Sonne und ein paar Wolken. Ich bin Stefanie Terzer, guten Nachmittag.
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1: Olaf Reinstadler, der langjährige Chef der Suldener Bergrettung, ist nach einer kurzen, schweren Krankheit zu Hause gestorben. Er wurde 62 Jahre alt. Reinstadler war seit 1990 bei der Bergrettung. Im Jahr 2000 wurde er Stationsleiter und blieb das mehr als 25 Jahre lang. Erst im Mai 2023 verunglückte sein Bruder Toni bei Schneeräumungsarbeiten am Stilfser Joch tödlich. Auch er war ein erfahrener Bergretter. Ein weiterer Bruder starb vor kurzem an einem Herzinfarkt. Am Donnerstagabend hat Landeshauptmann Anno Kompatscher grünes Licht gegeben für den Abschuss eines Wolfes in Enneberg. Heute früh ist das Tier erlegt worden. In den letzten Wochen hatte der Wolf für einige Schäden gesorgt. Er hat mehrere Schafe und Ziegen gerissen. Die Risse wurden vom Landesforstdienst bestätigt. Wir alle kennen den Kampf um die Liegestühle an den Pools und Stränden dieser Welt. In einem Resort in Spanien ist so ein Kampf jetzt völlig eskaliert. Eine 13-Jährige soll sich fälschlicherweise auf eine bereits besetzte Liege gesetzt haben. Ein junger Spanier, der die Liege besetzt hat, ist daraufhin ausgerastet. Er hat das Mädchen an den Haaren gepackt und ihr mehrfach mit der Faust ins Gesicht geschlagen. Mehrere Gäste wollten dem Mädchen helfen, sie haben es aber nicht geschafft und wurden selbst verletzt. Die 13-Jährige wurde schließlich mit einer gebrochenen Nase ins Krankenhaus gebracht. Ob der Spanier angezeigt wurde oder ob die Polizei eingegriffen hat, ist unklar. In Italien soll es künftig in öffentlichen Räumen, Schulen und Restaurants Adrenalinspritzen geben, so wie es Defibrillatoren gibt. Das fordert die italienische Gesellschaft für Allergologie nach dem Fall von Ex-Fecht-Olympiasieger Aldo Montano. Dieser hat nach dem Abendessen in einem Restaurant in Rom einen allergischen Schock erlitten, obwohl er im Restaurant darauf hingewiesen hat, dass er auf das Milchprotein Casein allergisch ist. Eine Allergie sei kein Ernährungstrend und keine Laune, sondern potenziell tödlich. Es dürfe hier keine kleinen Unachtsamkeiten geben, schreibt Montano in den sozialen Medien. Und weil bei einem allergischen Schock jede Minute zählt, müssten Adrenalinspritzen sofort zur Verfügung stehen. Im Süden des Landes geht sich jetzt am meisten blauer Himmel aus. Gleich hören Sie mehr zum Wetter.
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1: Im Überetsch und im Unterland ziehen nur ein paar kleinere Wolken über den Himmel. Im Pustertal, im Finchgau und im Ahrntal tut sich die Sonne schon ein bisschen schwerer. Später kann auch noch der eine oder andere Regentropfen fallen. Morgen geht's dann mit einem Mix aus Sonne und Wolken durch den Tag. Und jetzt aktuell messen wir in Brandsol 30 Grad, in Rheinenzaufers 19, in Sulden auch und in St. Ulrich 16 Grad.
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0: 10 vor 3.
1: Nach wie vor ist viel Geduld gefragt auf der Brenner Autobahn. Immer mehr Touristen wollen Ferienwohnungen statt Hotels. Das Wetter, es ziehen jetzt ein paar dichtere Wolken auf. Ich bin Stefanie Derzer. Guten Nachmittag.
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1: Wer heute auf der Brenner Autobahn unterwegs ist, der braucht Nerven aus Stahl. Immer wieder kommt es heute zu Staus und zu Kolonnenverkehr, weil die Autobahn komplett überlastet ist. Aktuell in Richtung Süden zwischen Neumarkt und Affi und in Richtung Norden zwischen Trient Süd und Neumarkt. Weiter nördlich dann auch noch bei Sterzing. Nicht nur in Südtirol steigt die Zahl der Touristen weiter an, auch italienweit geht's mit den Zahlen nach oben. Im Vergleich zum gleichen Zeitraum des Vorjahres um 4,4%. Das zeigt eine Auswertung des Innenministeriums. Die stärksten Zuwächse verzeichnen Kalabrien und Umbrien. Auch interessant, Ferienwohnungen werden immer gefragter. Hier ist die Zahl der Ankünfte um 7,5% gestiegen, während Hotels einen Zuwachs von 2,3% verzeichnen. Im Tauferer Arntal braucht es Wohnplätze und geschützte Werkstätten für Menschen mit Behinderung. Darauf macht die Landtagsabgeordnete Waltraud Deeg aufmerksam. Derzeit sind die Werkstätten in Mühlen in Taufers nur unzureichend untergebracht. Deeg fordert ein Sozialzentrum im Großraum Sand in Taufers und im Arntal. In Italien soll es künftig in öffentlichen Räumen, an Schulen und in Restaurants Adrenalinspritzen geben. Das fordert die italienische Gesellschaft für Allergologie nach dem Fall von Fecht-Olympiasieger Aldo Montano. Dieser hat nach dem Abendessen in einem Restaurant in Rom einen allergischen Schock erlitten, obwohl er im Restaurant darauf hingewiesen hat, dass er auf das Milchprotein Casein allergisch ist. Eine Allergie sei kein Ernährungstrend und keine Laune, sondern potenziell tödlich. Es dürfe hier keine kleinen Unachtsamkeiten geben, schreibt Montano in den sozialen Medien. Und weil bei einem allergischen Schock jede Minute zählt, müssten Adrenalinspritzen sofort zur Verfügung stehen, so die Gesellschaft. Wir alle kennen den Kampf um die Liegestühle an den Pools und Stränden dieser Welt. In einem Hotelresort in Spanien ist so ein Kampf jetzt völlig eskaliert. Eine 13-Jährige soll sich fälschlicherweise auf eine bereits besetzte Liege gesetzt haben. Ein junger Spanier, der die Liege besetzt hat, ist daraufhin ausgerastet. Er hat das Mädchen an den Haaren gepackt und ihr mehrfach mit der Faust ins Gesicht geschlagen. Mehrere Gäste wollten dem Mädchen helfen, sie haben es aber nicht geschafft und wurden selbst verletzt. Die 13-Jährige wurde schließlich mit einer gebrochenen Nase ins Krankenhaus gebracht. Und stellenweise versteckt sich die Sonne jetzt hinter den Wolken. Gleich mehr zum Wetter.
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1: Die Wolken werden dichter, jetzt vor allem im Bustertal und im Finchgau. Einzelne Regentropfen fallen im Arntal. Morgen gibt es einen Mix aus Sonne und Wolken. Und sommerlich warm ist es heute. Auer meldet 31 Grad, Brixen 28, Flersch 22 und Wolkenstein 20 Grad.
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5: Daniel Hofer begrüßt Sie aus der Landesverkehrsmeldezentrale. Auf der Brenner Autobahn in Fahrtrichtung Süden zwischen Bozen Süd und Affi und in Fahrtrichtung Norden zwischen Verona Nord und Neumarkt abschnittsweise Kolonnenverkehr wegen Überlastung. Wegen der Veranstaltung Maratona des Dolomites kommt es bis ca. 17 Uhr zu Sperren auf der folgenden Strecke. Silva di Cadore, Passo Giau, Pocol, Falzarego Pass, Valparola Pass, St. Cassian Stern mit Ziel in Corvara. Zu Verzögerungen und Wartezeiten wegen Arbeiten kommt es immer wieder auf der Stadtstraße im oberen Finchgau nördlich von St. Valentin auf der Heide, auf der Gampenpassstraße abschnittsweise zwischen Gfrill und dem Pass, auf der Brenner Stadtstraße nördlich von Farn, auf der Grüner Stadtstraße zwischen Weidburg und Pontives bei Brembach und auf der Landesstraße Kastelruth, St. Ulrich, oberhalb von Runkeritsch. Gute und sichere Fahrt.
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0: 10 vor 4.
1: Absturz am Monte Brinto, Basejumper überlebt. Und mehr Touristen in Italien als im letzten Jahr. Das Wetter, ein Mix aus Sonne, Wolken und ein paar Regentropfen. Ich bin Stefanie Derzer, guten Nachmittag.
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1: Ein Basejumper hat heute in Trentino einen Absturz überlebt. Nach dem Absprung am Monte Brinto hat sich der Wingsuit, also der Anzug des Basejumpers, in der Felswand verheddert. Der 43-Jährige hat sich dabei mehrere Polytraumata zugezogen. Er war aber die ganze Zeit lang bei Bewusstsein. Er wurde mit dem Rettungshubschrauber aus der Wand geborgen und ins Krankenhaus nach Triens gebracht. Nicht nur in Südtirol steigt die Zahl der Touristen weiter an, auch italienweit geht's mit den Zahlen nach oben. Im Vergleich zum gleichen Zeitraum des Vorjahres um 4,4%, das zeigt eine Auswertung des Innenministeriums. Die stärksten Zuwächse gibt es in Kalabrien und in Umbrien. Auch interessant, Ferienwohnungen werden immer gefragter. Hier ist die Zahl der Ankünfte um 7,5% gestiegen, während Hotels einen Zuwachs von 2,3% verzeichnen. Im Tauferer Ahrntal braucht es Wohnplätze und geschützte Werkstätten für Menschen mit Behinderung. Darauf macht die Landtagsabgeordnete Waltraud Deeg aufmerksam. Derzeit sind die Werkstätten in Mühlen in Taufers nur unzureichend untergebracht. Deeg fordert ein Sozialzentrum im Großraum Sand in Taufers und im Ahrntal. Der Ätna auf Sizilien hat heute wieder Asche gespuckt. Die Aschewolke ist rund 1,5 Kilometer über den Gipfel aufgestiegen. Der Flughafen von Catania ist deswegen vorübergehend geschlossen worden. Die Sperrung gilt zunächst bis 19 Uhr Ortszeit. Der Ätna ist Europas größter aktiver Vulkan. Er bricht mehrmals im Jahr aus und wird von Fachleuten ständig überwacht. Der 13. Seiser Alm-Halbmarathon ist Geschichte und er ist mit 2 Favoritensiegen zu Ende gegangen. Die Brunneckerin Greta Haselrieder hat sich zum 3. Mal durchgesetzt und mit 1 Stunde 28 Minuten und 11 Sekunden eine neue Bestmarke aufgestellt. Bei den Männern hat Sven Koch aus dem Allgäu den Südtiroler Laufklassiker in 1:18:23 für sich entschieden. Das ist die viertschnellste Zeit, die beim Seiser Alm-Halbmarathon je gelaufen wurde. Und mit 1.000 eingeschriebenen Athletinnen und Athleten wurde auch hier ein neuer Rekord aufgestellt. Und Sonne und Wolken teilen sich jetzt den Himmel. Gleich hören Sie alles Weitere zum Wetter.
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1: Langsam aber sicher werden die Wolken dichter und dünkler. Es fallen auch ein paar einzelne Regentropfen. Sommerlich warm ist es trotzdem. Bavian meldet 27 Grad, Kaltern 30, St. Martin in Passau 29 und St. Ulrich 17 Grad. Morgen geht's mit einem Sonne-Wolken-Mix durch den Tag und ab dem Nachmittag kann es auch ein paar Regenschauer geben.
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0: 10 vor 5.
1: Mailand, 55-Jähriger überlebt Messerangriff. Südtirol, Land investiert Millionen in nachhaltige Mobilität. Das Wetter, Sonne und ein paar dichtere Wolken. Ich bin Stefanie Derzer. Guten Nachmittag.
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1: Ein 55-jähriger Mann hat in Mailand eine Messerattacke überlebt. Sein Zustand ist aber ernst. Der Täter ist ein 22-jähriger Italiener. Seine Eltern stammen aus Gambia. Morgen soll er vom Voruntersuchungsrichter angehört werden. Wie auf den Videos der Überwachungskameras zu sehen ist, kam der Angriff aus dem Nichts. Der 55-jährige wurde vor einer Bar von dem Täter von hinten angegriffen. Danach hat er ihm 20 Messerstiche versetzt, in den Kopf, in den Hals und in die Brust. Bei einer ersten Anhörung soll der 22-Jährige gesagt haben, dass es ihm Spaß gemacht habe und dass er es wieder tun wird. Er sitzt jetzt im Gefängnis. Ein Basejumper hat heute in Trentino einen Absturz überlebt. Nach dem Absprung am Monte Brinto hat sich der Wingsuit, also sein Anzug, in der Felswand verheddert. Der 43-Jährige hat sich dabei mehrere Polytraumata zugezogen, war aber die ganze Zeit lang bei Bewusstsein. Er wurde mit dem Rettungshubschrauber aus der Wand geborgen und ins Krankenhaus nach Trient gebracht. Südtirols Mobilität soll nachhaltiger, besser organisiert und digitaler werden. Dafür will das Land dieses Jahr insgesamt rund 2,2 Millionen Euro investieren. Unter anderem will das Land damit mehr umweltfreundliche Busse und Züge ankaufen. Außerdem soll das Infosystem für die Fahrgäste weiterentwickelt werden. Mehr gefördert werden soll auch die Marke Südtirol Mobil. Draußen haben Tausende protestiert, drinnen erklärt sich die AfD bereit fürs Regieren. In Erfurt in Deutschland ist heute der Bundesparteitag der AfD zu Ende gegangen. Was bleibt hängen? Gerade auch mit Blick auf die kommenden Wahlen in Ostdeutschland. Dort steht die AfD in Umfragen nämlich gerade sehr stark da. Ronny Thorau.
2: Die AfD präsentierte sich bei diesem Parteitag professionell organisiert, transportierte etwa frühzeitig die Delegierten in die Messehalle, um Protestierenden und Straßenblockaden draußen zu entgehen. Dazu wurden interne Konflikte geschickt ausgeblendet, um Geschlossenheit zu signalisieren. Parteichefin Alice Weidel ist gestärkt, ihr Co-Chef Tino Chrupalla nach einem schlechten Wiederwahlergebnis dagegen angeschlagen. Und auch auffällig, trotz Aussicht auf Regierungschancen in Ostdeutschland, mäßigt sich die AfD nicht in Programm und Worten wie andere rechte Parteien. Zuletzt in Europa.
1: Der 13. Seiser Alm Halbmarathon ist mit 2 Favoritensiegen zu Ende gegangen. Die Brunneckerin Greta Haselreder hat sich zum 3. Mal durchgesetzt und mit 1 Stunde 28 Minuten und 11 Sekunden eine neue Bestmarke aufgestellt. Bei den Männern hat Sven Koch aus dem Allgäu den Südtiroler Laufklassiker in 1:18:23 für sich entschieden. Das ist die viertschnellste Zeit, die beim Seiser Alm Halbmarathon je gelaufen wurde. Und die Sonne hat es jetzt stellenweise recht schwer. Gleich mehr zum Wetter.
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1: Vor allem im Finchgau halten sich jetzt ein paar dichtere Wolken. Einige Wolken ziehen jetzt aber auch übers Überetsch und übers Pustertal. Morgen geht's mit einer Mischung aus Sonne und Wolken in die neue Woche. Am Nachmittag kann es stellenweise auch etwas regnen. Und jetzt aktuell messen wir in Brandsol 29 Grad, in Hintermattel 19, in Laas 27 und in Wolkenstein 20 Grad.
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7: Daniel Hofer begrüßt Sie auf der Landesverkehrsmeilezentrale. Auf der Brenner Autobahn in Fahrtrichtung Süden zwischen Trient Süd und Rovereto Süd hat sich ein Unfall ereignet. Es gibt Stau. Im Einfahrtrichtung Süden zwischen Rovereto Süd und Affi Kolonnenverkehr wegen Überlastung. Wegen der Marathonathleten Dolomites kommt es bis ca. 17 Uhr zu Sperren auf der Strecke Falzarego-Pass, Valparola-Pass, St. Cassian-Stern-Corvara. Zu Verzögerungen und Wartezeiten wegen Arbeiten kommt es immer wieder auf der Staatsstraße im oberen Finchgau nördlich von St. Valentin auf der Heide, auf der Brenner Staatsstraße nördlich von Farn, auf der Grüner Staatsstraße zwischen Weidburg und Pontives bei Brembach und auf der Landesstraße Kastelruth-St. Ulrich oberhalb von Runkaditsch. Kommen Sie gut voran.

0: 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Eine Zeitangabe, es ist 17 Uhr. Aus der Gnadenkapelle des Bozner Doms übertragen wir nun die Andacht.
1: Ich begrüße alle, die sich jetzt wieder zugeschaltet haben und mit uns hier in der Gnadenkapelle vom Bozner Dom an den Radiogeräten diese Andacht mitbeten. Ich lade ein, die folgenden Gotteslobnummern bereitzulegen. 409, das Lied, und 558, die Litanei nach dem Rosenkranz. Im Namen des Vaters und des Sohnes und des Heiligen Geistes. Amen. Hochgelobt und gebenedeit sei das allerheiligste Sakrament des Altars. Singt dem Herrn ein neues Lied, niemand soll's euch wehren, dass das Trauern ferne flieht, singet Gott zu Ehren. Preist den Herrn.

Täglich neu ist seine Gnad über uns und allen. Lass sein Lob durch Wort und Tat täglich neu erschallen.

0: Ich glaube an Gott, den Vater, den Allmächtigen,
1: den Schöpfer des Himmels und der Erde, und
0: an Jesus Christus, seinen eingeborenen Sohn, unseren Herrn, empfangen durch den Heiligen Geist, geboren von der Jungfrau Maria, gelitten unter Pontius Pilatus, gekreuzigt, gestorben und begraben, hinabgestiegen in das Reich des Todes, am dritten Tage auferstanden von den Toten, aufgefahren in den Himmel. Er sitzt zur Rechten Gottes, des allmächtigen Vaters. Dort wird er kommen, zu richten die Lebenden und die Toten. Ich glaube an den Heiligen Geist, die heilige katholische Kirche, Gemeinschaft der Heiligen, Vergebung der Sünden, Auferstehung der Toten und das ewige Leben. Vater unser im Himmel, geheiligt werde dein Name, dein Reich komme, dein Wille geschehe wie im Himmel, so auf Erden. Gegrüßt seist du, Maria, voller Gnade, der Herr ist mit dir. Du bist gebenedeit unter den Frauen und gebenedeit ist die Frucht deines Leibes, Jesus, der uns den Glauben vermehre.
1: Heilige Maria, Mutter Gottes, bitte für uns Sünder, jetzt und in der Stunde unseres Todes. Amen.
0: Gegrüßt seist du, Maria, voller Gnade, der Herr ist mit dir. Du bist gebenedeit unter den Frauen und gebenedeit ist die Frucht deines Leibes, Jesus, der uns die Hoffnung stärke.
1: Heilige Maria,
0: gegrüßt seist du, Maria, voller Gnade, der Herr ist mit dir. Du bist gebenedeit unter den Frauen und gebenedeit ist die Frucht deines Leibes, Jesus, der uns die Liebe entzünde.
1: Heilige Maria, Mutter Gottes, bitte für uns Sünder, jetzt und in der Stunde unseres Todes. Amen.
0: Ehre sei dem Vater und dem Sohn und dem Heiligen Geist.
1: Wie im Anfang, so auch jetzt und alle Zeit, in die
0: Vater unser im Himmel, geheiligt werde dein Name, dein Reich komme, dein Wille geschehe wie im Himmel, so auf Erden.
1: Unser tägliches Brot gib uns heute und vergib uns unsere Schuld, wie auch wir vergeben unseren Schuldigern und führe uns nicht in Versuchung, sondern erlöse uns von den Bösen.
0: Gegrüßt seist du, Maria, voller Gnade, der Herr ist mit dir, du bist gebenedeit unter den Frauen. Und gebenedeit ist die Frucht deines Leibes, Jesus, der von den Toten auferstanden ist. Gegrüßt seist du, Maria, voller Gnade, der Herr ist mit dir. Du bist gebenedeit unter den Frauen. Und gebenedeit ist die Frucht deines Leibes, Jesus, der von den Toten auferstanden ist. Gegrüßt seist du, Maria, voller Gnade, der Herr ist mit dir. Du bist gebenedeit unter den Frauen und gebenedeit ist die Frucht deines Leibes, Jesus, der von den Toten auferstanden ist.
1: Heilige Maria, Mutter Gottes, bitte für uns Sünder, jetzt und in der Stunde unseres Todes. Amen.
0: Gegrüßt seist du, Maria, voller Gnade, der Herr ist mit dir. Du bist gebenedeit unter den Frauen und gebenedeit ist die Frucht deines Leibes, Jesus, der von den Toten auferstanden ist. Gegrüßt seist du, Maria, voller Gnade, der Herr ist mit dir. Du bist gebenedeit unter den Frauen und gebenedeit ist die Frucht deines Leibes, Jesus, der von den Toten auferstanden ist.
1: Heilige Maria, Mutter Gottes, bitte für uns Sünder, jetzt und in der Stunde unseres Todes. Amen.
0: Gegrüßt seist du, Maria, voller Gnade, der Herr ist mit dir. Du bist gebenedeit unter den Frauen und gebenedeit ist die Frucht deines Leibes, Jesus, der von den Toten auferstanden ist. Gegrüßt seist du, Maria, voller Gnade, der Herr ist mit dir. Du bist gebenedeit unter den Frauen und gebenedeit ist die Frucht deines Leibes, Jesus, der von den Toten auferstanden ist.
1: Heilige Maria, Mutter Gottes, bitte für uns Sünder, jetzt und in der Stunde unseres Todes. Amen.
0: Gegrüßt seist du, Maria, voller Gnade, der Herr ist mit dir. Du bist gebenedeit unter den Frauen und gebenedeit ist die Frucht deines Leibes, Jesus, der von den Toten auferstanden ist.
1: Heilige Maria, Mutter Gottes, bitte für uns Sünder, jetzt und in der
0: Gegrüßt seist du, Maria, voller Gnade, der Herr ist mit dir. Du bist gebenedeit unter den Frauen und gebenedeit ist die Frucht deines Leibes, Jesus, der von den Toten auferstanden ist.
1: Heilige Maria, Mutter Gottes, bitte für uns Sünder, jetzt und in der Stunde unseres Todes.
0: Gegrüßt seist du, Maria, voller Gnade, der Herr ist mit dir. Du bist gebenedeit unter den Frauen und gebenedeit ist die Frucht deines Leibes, Jesus, der von den Toten auferstanden ist.
1: Heilige Maria,
0: Ehre sei dem Vater und dem Sohn und dem Heiligen Geist. Unser tägliches Brot gib uns heute und vergib uns unsere Schuld, wie auch wir vergeben unseren Schuldigern, und führe uns nicht in Versuchung, sondern erlöse uns von dem Bösen. Heilige Maria, Mutter Gottes, bitte für uns Sünder, jetzt und in der Stunde unseres Todes. Amen.
1: Gegrüßet seist du, Maria, voller Gnade, der Herr ist mit dir. Du bist gebenedeit unter den Frauen und gebenedeit ist die Frucht deines Leibes, Jesus, der in den Himmel aufgefahren ist.
0: Heilige Maria, Mutter Gottes, bitte für uns Sünder, jetzt und in der Stunde unseres Todes. Amen.
1: Gegrüßet seist du, Maria.
0: Heilige Maria, Mutter Gottes, bitte für uns Sünder, jetzt und in der Stunde unseres Todes. Amen.
1: Gegrüßet seist du, Maria, voller Gnade, der Herr ist mit dir. Du bist gebenedeit unter den Frauen und gebenedeit ist die Frucht deines Leibes, Jesus, der in den Himmel aufgefahren ist.
0: Heilige Maria, Mutter Gottes, bitte für uns Sünder, jetzt und in der Stunde unseres Todes. Amen.
1: Gegrüßet seist du, Maria.
0: Heilige Maria, Mutter Gottes, bitte für uns Sünder, jetzt und in der Stunde unseres Todes. Amen. Heilige Maria, Mutter Gottes, bitte für uns Sünder, jetzt und in der Stunde unseres Todes. Amen. Heilige Maria, Mutter Gottes, bitte für uns Sünder, jetzt und in der Stunde unseres Todes. Amen. Heilige Maria, Mutter Gottes, bitte für uns Sünder, jetzt und in der Stunde unseres Todes. Amen. Heilige Maria, Mutter Gottes, bitte für uns Sünder, jetzt und in der Stunde unseres Todes. Amen. Heilige Maria, Mutter Gottes, bitte für uns Sünder, jetzt und in der Stunde unseres Todes. Amen. Ehre sei dem Vater und dem Sohn und dem Heiligen Geist. Vater unser im Himmel, geheiligt werde dein Name, dein Reich komme, dein Wille geschehe, wie im Himmel, so auf Erden. Gegrüßt seist du, Maria, voller Gnade, der Herr ist mit dir. Du bist gebenedeit unter den Frauen und gebenedeit ist die Frucht deines Leibes, Jesus, der uns den Heiligen Geist gesandt hat.
1: Heilige Maria, Mutter Gottes, bitte für uns Sünder, jetzt und in der Stunde unseres Todes. Amen.
0: Gegrüßt seist du, Maria, voller Gnade, der Herr ist mit dir. Du bist gebenedeit unter den Frauen und gebenedeit ist die Frucht deines Leibes, Jesus, der uns den Heiligen Geist gesandt hat. Gegrüßt seist du, Maria, voller Gnade, der Herr ist mit dir. Du bist gebenedeit unter den Frauen und gebenedeit ist die Frucht deines Leibes, Jesus, der uns den Heiligen Geist gesandt hat.
1: Heilige Maria, Mutter Gottes, bitte für uns Sünder, jetzt und in der Stunde unseres Todes. Amen.
0: Gegrüßt seist du, Maria, voller Gnade, der Herr ist mit dir. Du bist gebenedeit unter den Frauen und gebenedeit ist die Frucht deines Leibes, Jesus, der uns den Heiligen Geist gesandt hat.
1: Heilige Maria, Mutter Gottes, bitte für uns Sünder, jetzt und in der Stunde unseres Todes. Amen.
0: Gegrüßt seist du, Maria, voller Gnade, der Herr ist mit dir. Du bist gebenedeit unter den Frauen und gebenedeit ist die Frucht deines Leibes, Jesus, der uns den Heiligen Geist gesandt hat.
1: Heilige Maria, Mutter Gottes, bitte für uns Sünder, jetzt und in der
0: Gegrüßt seist du, Maria, voller Gnade, der Herr ist mit dir. Du bist gebenedeit unter den Frauen und gebenedeit ist die Frucht deines Leibes, Jesus, der uns den Heiligen Geist gesandt hat. Gegrüßt seist du, Maria, voller Gnade, der Herr ist mit dir. Du bist gebenedeit unter den Frauen und gebenedeit ist die Frucht deines Leibes, Jesus, der uns den Heiligen Geist gesandt hat. Gegrüßt seist du, Maria, voller Gnade, der Herr ist mit dir. Du bist gebenedeit unter den Frauen und gebenedeit ist die Frucht deines Leibes, Jesus, der uns den Heiligen Geist gesandt hat.
1: Heilige Maria, Mutter Gottes, bitte für uns Sünder, jetzt und in der Stunde unseres Todes. Amen.
0: Gegrüßt seist du, Maria, voller Gnade, der Herr ist mit dir. Du bist gebenedeit unter den Frauen und gebenedeit ist die Frucht deines Leibes, Jesus, der uns den Heiligen Geist gesandt hat. Gegrüßt seist du, Maria, voller Gnade, der Herr ist mit dir. Du bist gebenedeit unter den Frauen und gebenedeit ist die Frucht deines Leibes, Jesus, der uns den Heiligen Geist gesandt hat.
1: Heilige Maria, Mutter Gottes, bitte für uns Sünder, jetzt und in der Stunde unseres Todes. Amen.
0: Ehre sei dem Vater und dem Sohn und dem Heiligen Geist. Unser tägliches Brot gib uns heute und vergib uns unsere Schuld, wie auch wir vergeben unseren Schuldigern und führe uns nicht in Versuchung, sondern erlöse uns von dem Bösen. Heilige Maria, Mutter Gottes, bitte für uns Sünder, jetzt und in der Stunde unseres Todes. Amen.
1: Gegrüßet seist du, Maria, voller Gnade, der Herr ist mit dir. Du bist gebenedeit unter den Frauen und gebenedeit ist die Frucht deines Leibes, Jesus, der dich von Jungfrau in der Himmel aufgenommen hat.
0: Heilige Maria, Mutter Gottes, bitte für uns Sünder, jetzt und in der Stunde unseres Todes. Amen. Heilige Maria, Mutter Gottes, bitte für uns Sünder, jetzt und in der Stunde unseres Todes. Amen. Heilige Maria, Mutter Gottes, bitte für uns Sünder, jetzt und in der Stunde unseres Todes. Amen. Heilige Maria, Mutter Gottes, bitte für uns Sünder, jetzt und in der Stunde unseres Todes. Amen. Heilige Maria, Mutter Gottes, bitte für uns Sünder, jetzt und in der Stunde unseres Todes. Amen. Heilige Maria, Mutter Gottes, bitte für uns Sünder, jetzt und in der Stunde unseres Todes. Amen. Heilige Maria, Mutter Gottes, bitte für uns Sünder, jetzt und in der Stunde unseres Todes. Amen. Heilige Maria, Mutter Gottes, bitte für uns Sünder, jetzt und in der Stunde unseres Todes. Amen. Heilige Maria, Mutter Gottes, bitte für uns Sünder, jetzt und in der Stunde unseres Todes. Amen. Ehre sei dem Vater und dem Sohn und dem Heiligen Geist. Vater unser im Himmel, geheiligt werde dein Name, dein Reich komme, dein Wille geschehe wie im Himmel, so auf Erden. Gegrüßt seist du, Maria, voll der Gnade, der Herr ist mit dir. Du bist gebenedeit unter den Frauen und gebenedeit ist die Frucht deines Leibes, Jesus, der dich, o Jungfrau, im Himmel gekrönt hat.
1: Heilige Maria, Mutter Gottes, bitte für uns Sünder, jetzt und in der Stunde unseres Todes.
0: Gegrüßt seist du, Maria, voll der Gnade, der Herr ist mit dir. Du bist gebenedeit unter den Frauen und gebenedeit ist die Frucht deines Leibes, Jesus, der dich, o Jungfrau, im Himmel gekrönt hat.
1: Heilige Maria, Mutter Gottes, gebiete für uns Sünder, jetzt und in der Stunde unseres Todes. Amen.
0: Gegrüßt seist du, Maria, voller Gnade, der Herr ist mit dir. Du bist gebenedeit unter den Frauen und gebenedeit ist die Frucht deines Leibes, Jesus, der dich, o Jungfrau, im Himmel gekrönt hat.
1: Heilige Maria, Mutter Gottes, gebiete für uns Sünder, jetzt
0: Gegrüßt seist du, Maria, voller Gnade, der Herr ist mit dir. Du bist gebenedeit unter den Frauen und gebenedeit ist die Frucht deines Leibes, Jesus, der dich, o Jungfrau, im Himmel gekrönt hat.
1: Heilige Maria, Mutter Gottes, bitte für uns Sünder, jetzt und in der Stunde unseres Todes. Amen.
0: gegrüßt seist du, Maria, voller Gnade, der Herr ist mit dir, du bist gebenedeit unter den Frauen, und gebenedeit ist die Frucht deines Leibes, Jesus, der dich, o Jungfrau, im Himmel gekrönt hat.
1: Heilige Maria, Mutter Gottes, bitte für uns Sünder, jetzt und in der Stunde unseres Todes. Amen.
0: Gegrüßt seist du, Maria, voller Gnade, der Herr ist mit dir, du bist gebenedeit unter den Frauen, und gebenedeit ist die Frucht deines Leibes, Jesus, der dich, o Jungfrau, im Himmel gekrönt hat.
1: Heilige Maria, Mutter Gottes, bitte für uns Sünder, jetzt und in der Stunde unseres Todes. Amen.
0: Gegrüßt seist du, Maria, voller Gnade, der Herr ist mit dir, du bist gebenedeit unter den Frauen, und gebenedeit ist die Frucht deines Leibes, Jesus, der dich, o Jungfrau, im Himmel gekrönt hat.
1: Heilige Maria,
0: gegrüßt seist du, Maria, voller Gnade, der Herr ist mit dir, du bist gebenedeit unter den Frauen, und gebenedeit ist die Frucht deines Leibes, Jesus, der dich, o Jungfrau, im Himmel gekrönt hat.
1: Heilige Maria, Mutter Gottes, bitte für uns Sünder, jetzt und in der Stunde unseres Todes. Amen.
0: Gegrüßt seist du, Maria, voller Gnade, der Herr ist mit dir, du bist gebenedeit unter den Frauen, und gebenedeit ist die Frucht deines Leibes, Jesus, der dich, o Jungfrau, im Himmel gekrönt hat. Gegrüßt seist du, Maria, voller Gnade, der Herr ist mit dir, du bist gebenedeit unter den Frauen, und gebenedeit ist die Frucht deines Leibes, Jesus, der dich, o Jungfrau, im Himmel gekrönt hat. Ehre sei dem Vater und dem Sohn und dem Heiligen Geist. Wir beten die Litanei vom Heilswirken Gottes, 558. Danket dem Herrn, denn er ist gütig, denn seine Huld währt ewig. Danket dem Herrn, denn er ist gütig, denn seine Huld währt ewig. Er hat die Welt geschaffen,
1: denn seine Huld währt ewig.
0: Die Sterne und unsere Sonne,
1: denn seine Huld währt ewig.
0: Die Erde und alles Leben,
1: denn seine Huld währt ewig.
0: Den Menschen nach seinem Bild und Gleichnis,
1: denn seine Huld währt ewig.
0: Er hat den Völkern das Heil bereitet,
1: denn seine Huld währt ewig.
0: Er hat Abraham berufen,
1: denn seine Huld währt ewig.
0: Er hat sein Volk befreit von der Knechtschaft,
1: denn seine Huld währt ewig.
0: Er hat David ihm zum König gegeben.
1: Denn seine Huld währt ewig.
0: Durch die Propheten hat er gesprochen.
1: Denn seine Huld währt ewig.
0: Er hat in Israel alle Völker gesegnet.
1: Denn seine Huld währt ewig.
0: Danket dem Herrn, denn er ist gütig, denn seine Huld währt ewig.
1: Danket dem Herrn, denn er ist gütig, denn seine Huld
0: Er ist Mensch geworden in Jesus. Jesus hat das Reich des Vaters verkündet. Er hat Kranke geheilt und Sünder berufen. Er ist am Kreuz gestorben. Denn seine Er ist auferstanden und wurde verherrlicht. Jesus sammelt ein neues Volk aus allen Völkern. Er reinigt sein Volk durch sein Wort.
1: Denn seine
0: Er nährt sein Volk auf dem Weg, er schützt sein Volk vor den Feinden. Sein neues Gebot ist die Liebe.
1: Denn seine Huld währt ewig.
0: Danket dem Herrn, denn er ist gütig, denn seine Huld währt ewig.
1: Danket dem Herrn, denn er ist gütig, denn seine Huld währt ewig.
0: Christus hat uns den Heiligen Geist gegeben. Sein Geist führt uns in die Wahrheit. Er erneuert das Antlitz der Erde. Er erbaut das Reich Gottes in Gerechtigkeit. Sein Geist eint die Völker in Frieden. Christus wird einst wiederkommen in Herrlichkeit. Er wird richten in Gerechtigkeit. Er wird alle Tränen trocknen. Er wird die Schöpfung vollenden. Gott wird alles in allem sein. Danket dem Herrn, denn er ist gütig, denn seine Huld währt ewig.
1: Danket dem Herrn, denn er ist gütig,
0: 409, die vierte Strophe. Darum lasst uns Lob und Preis vor sein Antlitz bringen und

Lied, lasst es hell erklingen. Hochgelobt und gebenedeit sei das allerheiligste Sakrament des Altars.

0: Der Engel des Herrn brachte Maria in Botschaft.
1: Und sie empfing vom Heiligen Geist.
0: Gegrüßt seist du, Maria, voll der Gnade, der Herr ist mit dir. Du bist gebenedeit unter den Frauen und gebenedeit ist die Frucht deines Leibes, Jesus.
1: Heilige Maria, Mutter Gottes,
0: Maria sprach, siehe, ich bin die Magd des Herrn. Gegrüßt seist du, Maria, voller Gnade, der Herr ist mit dir. Du bist gebenedeit unter den Frauen und gebenedeit ist die Frucht deines Leibes, Jesus.
1: Heilige Maria, Mutter Gottes, bitte für uns Sünder, jetzt und in der Stunde unseres Todes. Amen.
0: Und das Wort ist Fleisch geworden. Gegrüßt seist du, Maria, voller Gnade, der Herr ist mit dir. Du bist gebenedeit unter den Frauen und gebenedeit ist die Frucht deines Leibes, Jesus.
1: Heilige Maria, Mutter Gottes, bitte für uns Sünder, jetzt und in der Stunde unseres Todes. Amen.
0: Bitte für uns, heilige Gottesmutter. Lasset uns beten. Wir bitten dich, Herr, gieße deine Gnade in unsere Herzen ein. Durch die Botschaft des Engels haben wir die Menschwerdung Christi, deines Sohnes, erkannt. Lass

0: 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Eine Zeitangabe, es ist 17.30 Uhr.
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0: 10 vor 6.
1: Modernisierungsarbeiten auf der Brennerbahnlinie. Es kann Ausfälle geben. Messerattacke in Mailand aus heiterem Himmel. Und morgen starten wir mit Sonne und Wolken in die neue Woche. Ich bin Stefanie Terzer. Guten Abend.
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1: In 2 Wochen starten Arbeiten auf der Brennerbahnlinie. Dafür muss der Zugverkehr immer wieder mal unterbrochen werden. Es sollen zwar Ersatzbusse eingesetzt werden, aber Pendler und Reisende müssen mit Verzögerungen rechnen vom 18. Juli bis zum 1. August. Unterbrechungen gibt es dann abschnittsweise zwischen Brixen und dem Brenner, zwischen Griers am Brenner und Steinach und auch südwärts zwischen Beri und Verona Porta Nuova. Das Land ruft dazu auf, vor dem Start online die Fahrpläne zu checken. Das hat auch der Präsident der Toskana schon gemacht, weil am Bahnknoten Florenz Umbauarbeiten losgehen, kommt es in den nächsten Tagen auch dort zu Einschränkungen im Zugverkehr. Der Präsident warnt vor erheblichen Beeinträchtigungen für Reisende. Er hat Arbeitgeber dazu aufgerufen, ihren Angestellten, wenn möglich, Homeoffice zu ermöglichen und Pendler sollten sich vor Fahrtantritt über die geänderten Fahrpläne informieren. Eine 140 Jahre alte Straßenüberführung über den Bahngleisen muss ausgetauscht werden. Für die Arbeiten wird der Zugverkehr teilweise unterbrochen. Die erste Sperrung beginnt heute Abend um 23 Uhr und dauert bis zum 10. Juli. Die zweite Sperrung ist vom 26. bis zum 30. Juli geplant. Betroffen sind auch Fernverkehrszüge. Ein 55-jähriger Mann hat in Mailand eine Messerattacke überlebt. Sein Zustand ist aber ernst. Der Täter ist ein 22-jähriger Italiener. Seine Eltern stammen aus Gambia. Morgen soll er vom Voruntersuchungsrichter angehört werden. Wie auf den Videos der Überwachungskameras zu sehen ist, kam der Angriff aus dem Nichts. Der 55-jährige wurde vor einer Bar von dem Täter von hinten angegriffen. Danach hat er ihm 20 Messerstiche versetzt. In den Kopf, in den Hals und in die Brust. Bei einer ersten Anhörung soll der 22-Jährige gesagt haben, dass es ihm Spaß gemacht habe und dass er es wieder tun wird. Er sitzt jetzt im Gefängnis. Morgen startet in Pamplona in Spanien die traditionelle Stierhatz. Das ist ein jahrhundertealtes Fest, bei dem 8 Tage lang mehrere tausend Läufer Stiere durch die Gassen von Pamplona bis in die Kampfarena treiben. In der Arena erwartet die Stiere des morgendlichen Laufs jeweils am Abend der Tod. Tierschützer beklagen die Stierhatz seit Jahren. Sie sprechen von einer mittelalterlichen Tortur. Trotzdem kommen jedes Jahr über 400.000 Besucher nach Pamplona, um sich das Spektakel anzuschauen. Und Sonne und Wolken teilen sich hier in Südtirol jetzt den Himmel. Gleich die Aussichten für morgen.
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1: Mit einem Mix aus Sonne und Wolken geht's jetzt in diesen Sonntagabend. Und schaut man sich die aktuellen Temperaturen so an, dann geht sich noch ein Sprung ins Wasser aus. Aktuell messen wir nämlich in Auer 32 Grad, in Franzensfeste 26, in Inisien 25 und in Oberfindl 28 Grad. Morgen geht's mit dem Sonne-Wolken-Mix weiter. Ab dem Nachmittag kann es auch den einen oder anderen Regenschauer geben.
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0: 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Es ist jetzt 18.30 Uhr. Wir bringen nun das Nachrichtenmagazin von Vatican News.
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0: Tikan besucht. Das und mehr heute bei uns in der Sendung. Schön, dass Sie dabei sind. Ganz herzlich willkommen. Papst Leo XIV. Ist weiter in Gedanken und Gebeten bei den Opfern der schweren Erdbeben in Venezuela. Ich gedenke in meinen Gebeten stets der Opfer des Erdbebens und des gesamten venezolanischen Volkes. Möge der Herr es in dieser so schwierigen Zeit stärken.
1: Que el Señor lo sostenga en este momento tan difícil,
0: sagte das katholische Kirchenoberhaupt diesen Sonntag nach seinem Mittagsgebet auf dem Petersplatz. Die Zahl der Opfer der Beben in Venezuela ist diesen Sonntag auf fast 3000 angestiegen. Der Vatikan hatte direkt nach dem Erdbeben in der Küstenregion La Guaira sowie der Hauptstadt Caracas am 24. Juni 2026 über das päpstliche Almosenamt eine finanzielle Unterstützung in Höhe von 100.000 Euro an die Kirchenleitung des lateinamerikanischen Landes übermittelt. Beim Mittagsgebet mit Papst Leo XIV. Diesen Sonntag war ein Universitätschor aus Venezuela auf dem Petersplatz, den das katholische Kirchenoberhaupt anschließend grüßte. Bei dieser Gelegenheit versicherte der Papst auch erneut seine Gebete. Außerdem ging Leo XIV. Nach dem Angelus auf die Seligsprechung eines Priesters in Vietnam, François Xavier Truong Bo Diep, in Taksai vergangenen Donnerstag ein. In einem Umfeld von Willkür und Gewalt trat er als Verteidiger der Rechte der Menschen auf und ließ seine Gemeindemitglieder nicht im Stich. Mögen seine Fürsprache und sein Gebet die Arbeiter des Evangeliums stärken, die sich auch heute noch in Situationen der Verfolgung befinden. Erklärte Leo XIV. François Xavier Truong Bo Diep war 1930 zum Seelsorger der Pfarrei Taksai ernannt worden und hatte sich für seinen Einsatz für Arme und Kranke einen Namen gemacht, insbesondere während des Zweiten Weltkriegs. Im Jahr 1946 hatte er sich in einem Konflikt mit Kommunisten töten lassen, um andere Christen zu verschonen. Zum Tagesevangelium hat Papst Leo XIV. Diesen Sonntag beim Angelus erklärt, dass sich Gott den Unmündigen offenbare, während er den Weisen und Klugen verborgen bleibe.
2: Menschliche Weisheit berge die Gefahr, in Arroganz und Hochmut überzugehen, wenn sie von den eigenen Ideen eingenommen sei und die Gegenwart Christi nicht erkenne.
1: L'umana sapienza diventa allora.
2: Menschliche Weisheit wird dann zu Arroganz und die Lehre verkommt zu Hochmut. Die wahre Weisheit Gottes offenbart sich hingegen in der Demut des Fleisches und seine Unterweisung richtet sich an jene, die sich am schwersten tun. Kommt alle zu mir, die ihr mühselig und beladen seid.
1: Venite a me, voi tutti, che siete stanchi e oppressi, dice il Signore.
2: Das Kirchenoberhaupt erinnerte an die erlösende Kraft Christi in gesellschaftlichen und persönlichen Krisen.
1: Nella schiavitù, Cristo è liberazione.
2: In der Knechtschaft ist Christus Befreiung. Unter der Geißel des Krieges ist Christus Hoffnung. In der Stunde der Sünde ist Christus Vergebung. Das ist die wahre Weisheit, das heißt der Weg, den wir als in seinem Namen vereinte Jünger gemeinsam gehen wollen. Der Papst betonte, dass die Lehre Jesu sich an diejenigen richte, die mühselig und beladen seien. Der Weg zu Jesus bedeute, auf dessen Liebe zu antworten und das Leben bis zum Kreuz zu teilen.
1: Suo giogo ci solleva da ogni caduta.
2: Sein Joch hilft uns, nach jedem Sturz wieder aufzustehen. In der Nachfolge Christi ist unser Weg also keine abtötende asketische Übung. Er ist eine Schule der Freiheit, die das Drama der Geschichte ernst nimmt und stets ihren Sinn erhält, vor allem in den dunkelsten Momenten. Denn nur am Kreuz Jesu wird das Böse erlöst. Nur in seinem Leiden findet unsere Todesmüdigkeit Trost und Erlösung.
1: Trova conforto e riscatto.
2: Die Last des Kreuzes erweist sich laut Papst somit als tragbar, weil der Herr sie als Erster und gemeinsam mit den Menschen trage. Zum Ende seiner Ansprache rief der Papst dazu auf, gemeinsam als Jünger diesen Weg zu gehen und bat um die Fürsprache Mariens für das Wohl der Kirche und der Welt. Für Radio Vatikan, Birgit Pottler.
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0: 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Diesen Sonntag hat der Papst übrigens zum letzten Mal für diesen Monat sein Angelusgebet vom Petersplatz aus gehalten, denn auch Papst Leo braucht mal eine Pause und die nimmt er sich jetzt. Am Sonntagnachmittag begab er sich für eine Zeit der Erholung nach Castel Gandolfo in den dortigen Apostolischen Palast. Das gab das Vatikanische Presseamt bekannt. Das katholische Kirchenoberhaupt plant demnach, bis Montag, 27. Juli zu bleiben. Audienzen sind während dieser Zeit ausgesetzt. Das mittägliche Angelusgebet am Sonntag hält der Papst in dieser Zeit auf der Piazza della Libertà in Castel Gandolfo. Wir übertragen natürlich weiter. Während der Zeit der Erholung werden sämtliche Generalaudienzen, persönliche Audienzen und Sonderaudienzen ausgesetzt, heißt es wörtlich in der Mitteilung des Vatikanischen Presseamts. Castel Gandolfo in den Albaner Bergen am See und weit von Rom ist höher gelegen und kühler und hat als Sommersitz der Päpste Tradition. Papst Franziskus hatte den Sommer im Vatikan verbracht und den Sommersitz zu einem Museum umfunktioniert. Papst Leo XIV. Hingegen kehrte schon 2025 zur früheren Tradition zurück. Zudem hat Leo, der seit dem 8. Mai 2025 im Amt ist, entschieden, in der Regel dienstags einen ruhigeren Tag in Castel Gandolfo zu verbringen. Bei der Rückreise am Dienstagabend grüßt er in der Regel Pilger vor Ort und manchmal antwortet Leo XIV. Auch auf Journalistenfragen. Aber jetzt ist er erstmal in Sommerpause. Noch kurz ein Blick zurück auf gestern Samstag, 4. Juli, der Nationalfeiertag der Vereinigten Staaten. Papst Leo, der erste US-amerikanische Papst, hat dem Botschafter hier beim Vatikan zum Nationalfeiertag am Samstagnachmittag noch einen Besuch abgestattet. Das teilte das Vatikanische Presseamt auf seinem Telegram-Kanal mit. Botschafter der USA beim Heiligen Stuhl ist seit September 2025 Brian Francis Birch. Der Papst war gestern nicht nur bei der US-Botschaft am Heiligen Stuhl, sondern er hat einen halben Tag auch der Insel Lampedusa einen Besuch abgestattet. Die Insel ist auch als Hotspot für Migranten und Flüchtlinge bekannt. Ein extra Denkmal, die sogenannte Porta d'Europa, Tor zu Europa, erinnert auf Lampedusa an die vielen, die beim Versuch nach Europa zu gelangen auf See ihr Leben ließen. Der Papst war am Samstag bei diesem Denkmal und ist dort auch dem 11-jährigen Leonardo begegnet. Leonardo Derek Montana kam in einer Nacht im Juni 2016 nach Lampedusa. Heute lebt er bei einer Adoptivfamilie in Palermo. Und am Samstag hat der Papst Leo XIV. Auf Lampedusa getroffen, vor der Porta d'Europa, dem Denkmal, das an die Schiffbrüche im Mittelmeer erinnert, aber auch an die Menschen, die hier ein neues Leben begonnen haben. Der Junge hat Leo einen handgeschriebenen Brief übergeben. Im Interview mit uns berichtet Leonardo: Also, ich habe ihm einen Brief überreicht. Der Anfang ging ungefähr so: Lieber Papst, ich bin ganz aufgeregt. Und dann habe ich ein bisschen von meiner Geschichte erzählt, dass ich leider meine Mama verloren habe. Und dann, dass sie mir einen Papierball geschenkt haben. Und da habe ich aufgehört zu weinen. Von da an habe ich nämlich angefangen zu spielen. Der Ball hat mein Herz erobert und deshalb wollte ich dem Papst heute einen Ball schenken. Heute, das ist 10 Jahre später, da spielt Leonardo Fußball in der Schule mit seinen Freunden. Den Vatikanmedien erzählte er: Ich habe dem Papst einen Ball schenken wollen, weil das der Anfang meiner Geschichte war. Leo XIV. Könne ihn vielleicht einem anderen Kind geben, um es glücklich zu machen. Die Begegnung gehörte zu den bewegendsten Momenten des Papstbesuchs auf Lampedusa. Der Papst nahm Leonardo und die 5-jährige Maria Emanuela, deren Familie von der Elfenbeinküste stammt und die auf Lampedusa geboren wurde, an die Hand und gemeinsam gingen sie zur Porta d'Europa. Dort haben wir auch ein paar Fotos zusammen gemacht. Es war sehr bewegend, aufregend und schön. All unsere Berichte zu Papst Leo XIV. Auf Lampedusa bei uns im Internet auf www.radiovatikan.de. 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
1: Enzyklika Magnifica Humanitas des Heiligen Vaters Leo XIV. Über die Bewahrung des Menschen im Zeitalter der künstlichen Intelligenz. Viertes Kapitel: Das Menschliche in Zeiten des Wandels bewahren, Wahrheit, Arbeit, Freiheit. Die Wahrheit als Gemeingut, Wahrheit und Demokratie.
2: 134. Die Suche nach der Wahrheit ist ein wesentlicher Bestandteil der Demokratie, die ihrerseits ein Mittel zur Mitwirkung am Gemeinwohl ist. Wenn die Frage nach dem, was wahr ist, ihre Bedeutung verliert und an ihre Stelle ein Pragmatismus tritt, der sich mit dem begnügt, was nützlich oder wirksam zu sein scheint, wird das demokratische Leben schwächer. Die Gleichgültigkeit gegenüber der Wahrheit führt zu einem langsamen, aber unaufhaltsamen Abgleiten zum Totalitarismus, für den, wie die Philosophin Hannah Arendt schrieb, die idealen Untertanen nicht so sehr diejenigen sind, die ideologisch überzeugt sind, sondern Menschen, für die die Unterscheidung zwischen Fakten und Fiktion, das heißt der Wirklichkeit der Erfahrung, und die Unterscheidung zwischen wahr und falsch, das heißt den Maßstäben des Denkens, nicht mehr existiert.
1: Für eine Ökologie der Kommunikation.
3: 137. Die Wahrheit ist ein Gemeingut und nicht das Eigentum derer, die Macht oder Sichtbarkeit besitzen. Wir müssen daher eine Ökologie der Kommunikation fördern. Auf der Ebene öffentlicher Regelungen bedeutet dies, Vorschriften zu erlassen, die die Logik hinter der Auswahl und Verbreitung von Inhalten transparenter werden lassen und den Schutz personenbezogener Daten gewährleisten. Auf sozialer und kultureller Ebene erfordert dies hingegen die Stärkung der intermediären Körperschaften, einen seriösen Journalismus sowie Orte des Austauschs, an denen Argumentation und Überprüfung mehr zählen als die unmittelbare Reaktion. Auf der Ebene der Schule und der Familie heißt dies, dass das Bewusstsein für ein neues Bildungsverständnis reifen und dass die korrekte und kritische Nutzung digitaler Instrumente von KI sowie von Einkaufs- und Investitionsplattformen vermittelt werden muss. Und auf der Ebene der Universität besteht die große Herausforderung in der Integration von Wissen durch Vermittlung sowohl der Fähigkeit, Kenntnisse zu verknüpfen und zu kombinieren, um komplexe Sachverhalte zu verstehen, als auch von Methoden zur Überprüfung von Fakten.
0: 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Unser Freundeskreis versendet aus Deutschland. Das war's für heute hier bei uns. Am Mikrofon verabschiedet sich Stefanie Stahlhofen. Vielen Dank fürs Zuhören, wo und wie auch immer Sie zugeschaltet waren. 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
1: Daniel Hofer begrüßt Sie aus der Landesverkehrsmeldezentrale. Kolonnenverkehr und Stau wegen Überlastung gibt es auf der Brennerautobahn in Fahrtrichtung Süden, abschnittsweise zwischen Bozen Süd und Affi, auf der Finchgauer Staatsstraße in Fahrtrichtung Meran bei Rabland, auf der Grüner Staatsstraße talauswärts bei St. Ulrich und auf der Gardertaler Staatsstraße in beiden Richtungen zwischen Korbara und Stern. Zu Verzögerungen und Wartezeiten wegen Arbeiten kommt es immer wieder auf der Staatsstraße im oberen Finchgau nördlich von St. Valentin auf der Heide, auf der Brenner Staatsstraße nördlich von Farn, auf der Grüner Staatsstraße zwischen Weidbruck und Pontives bei Brembach und auf der Landesstraße Kastelroth-Weidbruck oberhalb von Runkaditsch. Kommen Sie gut voran!

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1: Sexueller Missbrauch hinterlässt tiefe Wunden. Die Betroffenen leiden oft selbst nach vielen Jahren immer noch unter dem Erlebten. Geschieht der Missbrauch im kirchlichen Verantwortungsbereich, erschüttert er zudem den Glauben vieler Menschen. Hinzu kommt die Angst vieler Priester, sich falsch zu verhalten. Hören Sie jetzt die 10. Folge der Gesprächsreihe Offene Wunden, offen reden. Aufarbeitung und Prävention in der Kirche Südtirols mit Gastgeber Peter Beer. Er ist Professor an der Päpstlichen Universität Gregoriana und Leiter der Steuerungsgruppe des Diözesanenprojekts Mut zum Hinsehen, das sich um die Aufarbeitung von Missbrauch sowie die Stärkung von Prävention kümmert. Heute spricht Peter Beer mit Simon Klotzner, dem ersten Landesleiter von Südtirols katholischer Jugend. Ich wünsche Ihnen spannende Unterhaltung.
2: Ich spreche heute mit Herrn Simon Klotzner. Er ist der erste Landesleiter von Südtirols katholischer Jugend. Herr Klotzner, was ist jetzt ein Landesleiter? Was macht der den ganzen Tag?
3: Ein Landesleiter ist ein ehrenamtliches Amt, das ich seit einigen Jahren ausführen darf, wo ich mich ehrenamtlich für die Interessen von Jugendlichen in unserem Verein einsetzen darf. Das ist teilweise sehr aktionslastig, wo es Land auf, Land ab verschiedene Aktionen gibt, die wir als Landesverband stemmen, und gleichzeitig auch Sprachrohr sein für junge Menschen und die Interessen auf kirchlicher und gesellschaftspolitischer Ebene zu vertreten.
2: Ist das ein Wahlamt?
3: Das ist ein Wahlamt, insofern, dass es alle 2 Jahre gewählt wird von den Mitgliedern und ehrenamtlich allerdings.
2: Mhm. Wie viele Mitglieder haben Sie da? Wie viele wählen da?
3: Südtirols katholische Jugend hat über 3000 Mitglieder, basiert auf ungefähr über 100 Ortsgruppen und orientiert sich inhaltlich an 3 große Werte, an 3 große Säulen, nämlich natürlich jung sein. Wir seien eine Vereinsarbeit, die sich für junge Menschen stark macht. Dann solidarisch sein ist eine weitere wichtige Säule und christlich sein unser, wir nennen es allem, das Alleinstellungsmerkmal natürlich, was für uns sehr wichtig ist.
2: Vielleicht noch ein bisschen was zu Ihnen persönlich. Was machen Sie beruflich oder aus welchem Bereich kommen Sie? Und wie kommen Sie überhaupt dazu, sich da zur Wahl aufzustellen? Haben Sie da eine lange Verbandsgeschichte schon selber hinter sich?
3: Eine lange Verbandsgeschichte tatsächlich auch, aber mehr eine Verbundenheit einfach. Eine Verbundenheit zu den kirchlichen Vereinen. Ich bin in kirchlichen Vereinen großgewachsen, angefangen mit der als Jungscharkind, dann als Jungscharleiter, dann in die katholische Jugend im Dorf kommen, dann als Jugendleiter weitergemacht, dann auf Bezirksebene tätig gewesen, als Bezirksvertretung im Hauptausschuss von Südtirols katholischer Jugend und dann seit 2019 eben ehrenamtlicher Vorsitzender. Manchmal so gescherzhaft, es ist eigentlich mein Hauptberuf, Landesleiter zu sein, weil ich sehr, sehr gerne Landesleiter bin und da einen ganz schönen und starken Sinn dahinter sich, Landesleiter zu sein. Geld damit verdienen tue ich nicht, und das ist mir auch voll wichtig. Geld verdienen tue ich mit meinem Grundschullehramt, die tue unterrichten. Habe in Brixen studiert, habe es am angeschlossen und tue seit 7 Jahren in der Grundschule unterrichten.
2: Prima. Wenn Sie so lange, auf eine so lange Geschichte zurückschauen können im Verband und mit dem Verband, dann hat sich ja in der Zeit auch wahrscheinlich einiges entwickelt, verändert. Und ich nehme an, dass einer der einschneidenden Punkte auch das Thema Missbrauch, Missbrauchsthematik im Verantwortungsbereich der Kirche ist. Wie hat sich das Ihrer Erfahrung nach auf den Verband ausgewirkt?
3: Ja, sehr stark. Ja, zurückblickend kann ich persönlich auf jeden Fall sagen, dass das in meiner Jugendzeit wenig Thema war. Ich war sicher weniger in dieser Gremiumarbeit drinnen, aber auch so mich darauf angesprochen oder so. Das waren vielleicht die Mitte der Jahre 2010 bis 2020, war das relativ abwesend, dieses Thema. Und sobald ich dann in die Landesleitung gekommen bin, wurde es auf jeden Fall so, dass wir regen Austausch mit unseren Kollegen und Kolleginnen aus dem deutschsprachigen Raum haben, mit jene aus Österreich, aber eben auch mit jene aus Deutschland, und dort natürlich den ganzen Prozess mitgekriegt haben, der was dazu mal stattgefunden hat, und dann in unserer eigenen Diözese angefangen haben, darüber nachzudenken. Wir als katholische Jugend von ganz Anfang an schon auch sehr selbstkritisch. Dementsprechend ist das Thema alleweil präsenter und alleweil wichtiger geworden, auch für uns selbst. Es ist ein sehr schmerzhaftes Thema und gleichzeitig für uns als katholische Jugendarbeit ein enorm wichtiges Thema, wo wir schon in den letzten Jahren auch im Vorstand, aber mit den Mitarbeitenden auch die Priorisierung drauf gelegt haben.
2: Jetzt haben Sie gesagt, selbstkritisch, gibt es was zum Kritisieren?
3: Selbstkritisch natürlich da, weil wir sein, also Südtirols katholische Jugend ist ein außerschulischer Jugendverein, der was viele Aktionen Jahr auf Jahr ab für Kinder und Jugendliche stellt im ganzen Land. Aber natürlich sind wir als kirchlicher Verein Teil der Diözese auch, und sozusagen obliegt es uns selbst auch, selbstkritisch zu sein im Verein innerhalb und einfach auch, ich sage es mal ein bisschen in einem Wortlaut, vor der eigenen Haustür zu kehren, dass man nicht mit dem Zeigefinger auf andere zeigt, auf die Diözesanleitung oder auf andere kirchliche Verbände, Vereinigungen, Gremien, sondern wirklich auch bei uns selbst nachschauen.
2: Also das eine ist ja gegen etwas unternehmen, also gegen Missbrauch zu unternehmen, aber jetzt positiv formuliert auch für etwas unternehmen, nämlich für sichere Räume, sichere Beziehungen, sichere Strukturen im Verband. Was unternehmen Sie als Verband dafür?
3: Genau, seit wir uns mit der Thematik inhaltlich einfach auch stärker auseinandersetzen, das hat natürlich einige Zeit gebraucht, weil wir uns schulden haben müssen, sensibilisieren für das Thema, einlernen haben müssen. Was für uns dann als Landesverband enorm wichtig, dass wir ein Schutzkonzept ausarbeiten. Wir haben ganz gezielt dann vorerst einen Mitarbeiter darin geschult, sich in dieser Thematik...
2: Der, wie kurz unterbrechen, das wäre dann ähnlich wie bei der Jungschar, oder
3: korrekt. Das ist relativ ähnlich wie bei der Jungschar, genau. Und haben dann mit diesen Mitarbeitenden ein Schutzkonzept für unseren Verein ausgearbeitet, wo wir eben die Abläufe oder einfach auch, wie du gesagt hast, diesen sicheren Raum für Kinder und Jugendliche in Südtirol und vor allem in unseren Ortsgruppen sicherstellen möchten. Genau, das ist ein ganz großer Schwerpunkt, der uns seit 2024, um genau zu sein, begleitet.
2: Was waren jetzt so die wichtigsten Punkte, was man jetzt positiv machen kann? Vielleicht ein paar Punkte aus dem Programm, aus den Bemühungen für diese Sicherheit von Kindern und Jugendlichen?
3: Die kirchliche Jugendarbeit lebt sehr stark von schnellen Veränderungen, was natürlich in der Zeit der Jugend sehr verständlich ist. Dementsprechend ist für uns ein Anliegen, was auch im Schutzkonzept drin ist, die neuen Ortsverantwortlichen vor Ort immer wieder zu schulden, ihnen Weiterbildungsmöglichkeiten anzubieten in dieser Thematik, sie grundsätzlich für das, hatte vielleicht im Vorfeld sagen können, grundsätzlich für das Thema zu sensibilisieren, zu enttabuisieren und sie dann eben auch zu schulden. Das fängt an bei Berührungen von Jugendlichen und das geht weiter bis hin zu natürlich sexualisierter Sprache unter Jugendlichen, wo es natürlich ja schon bei Jugendlichen einen großen Handlungsbedarf gibt.
2: Also dass man, wie man miteinander spricht, wie man sich gegeneinander, miteinander bezeichnet, Nähe-Distanz-Problematik.
3: Korrekt, ist ein Schwerpunkt, ja. Dieses Schutzkonzept ist natürlich bei uns im Büro erreichbar, abrufbar und auch auf der Internetseite kann man das nachlesen.
2: Genau. Ja. Jetzt mal, wenn man so einen ganzen Verband auf so ein Konzept einstellen will, so eine gewisse Verbindlichkeit mit dem Konzept verbindet, dann kann man vorstellen, waren die Diskussionen vielleicht dann nicht ganz einfach. Hat es da auch Gegenstimmen gegeben?
3: Gegenstimmen hat es eigentlich insofern auf Landesebene, wo wir diese Thematik besprochen haben, kaum gegeben. Im Sinne von Wir sind sehr reflektiert zur Sache herangegangen und wie erst rasch schon gesagt, ganz sehr selbstkritisch und haben einfach die Wichtigkeit dahinter gesehen, dass dieses Thema besprochen werden muss und dass dieses Thema auch an die Tagesordnung kommt und weiter an der Tagesordnung bleibt. Also ich würde sagen, die Diskussionen waren sicher intensiv, waren auch wirklich gut und dann auch, ich würde sagen, produktiv.
2: Berührungsängste mit dem Thema im Verband und oder sozusagen die Überzeugung, das braucht es nicht, es hat doch bisher alles gepasst.
3: Es hat bisher alles gepasst, ist eine interessante Aussage, weil man weiß es ja nicht, ob bisher alles gepasst hat. Insofern ist man natürlich vorsichtig und also man hat den, und da ein Lob an das ganze SKJ-Team, man hat den Mut gehabt, dieses Thema anzusprechen, auch wenn es selbst schmerzhaft sein kann, hätte sein können und vielleicht auch in Zukunft sein kann, weil man weiß ja nicht, was kommt. Aber umso wichtiger ist die, die Betitelung und die Aufarbeitung von diesen ja, Inhalten. Auch innerhalb unseres Vereins, aber natürlich auch außerhalb. Ja.
2: Jetzt aus der Erfahrung von der Jugendarbeit, von der Verbandsarbeit und jetzt auch im Rückblick, kann der Jugendverband, kann die katholische Jugend der verfassten Kirche, also der Diözese, vielleicht einen Tipp geben oder hat sie Wünsche, Erwartungen gegenüber der Diözese oder gibt es bestimmte Fragen oder Bitten um Unterstützung von der Diözese an dem Verband? Wie kann man sich dieses Verhältnis vorstellen?
3: Also es obliegt uns natürlich nicht zu sagen, wer was zu tun hat. Das ist jeder Manns und jeder Fraus eigene Sache. Aber es war immer schon so, dass die Jugend die Aufgabe hat, kritisch auf Dinge zu schauen und kritisch Dinge zu hinterfragen und nachzufragen. Und ganz sicher auch, ist meine Aufgabe als Landesleiter, Klammer zu, laut zu sein und kritisch zu sein. Und wir haben von Anfang an diese Studie in unserer Diözese ganz stark befürwortet und waren da auch dahinter, waren dann traurig, dass sie im ersten Moment nicht stattfinden hat können und dann in einem zweiten Moment nicht stattgefunden hat, was sehr erfreulich war, zwar nicht in diesem Ausmaße, wie wir es uns gewünscht haben, aber die Aufarbeitung hat stattgefunden und das ist auch schon dieser zentrale Wunsch, den was wir nach wie vor hegen. Ohne gezielte und gute Aufarbeitung ist auch keine Prävention möglich. Dementsprechend, wir fordern nach wie vor dazu auf, alle Beteiligten, ich möchte jetzt ganz gezielt nicht nur die Diözesanleitung ansprechen, aber wirklich auch alle Mitarbeitenden in der Diözese und im kirchlichen Verbandsarbeit hinzuschauen, nachzuschauen und Dinge aufzuarbeiten, weil ja, der Mensch, bei uns jetzt nochmal der junge Mensch, steht im Mittelpunkt und dieser Mensch muss geschützt und bewahrt werden.
2: Es war schon so, die kritische Potenzial der Jugend, eine starke Sache, die man da einbringen kann. Was würden Sie jetzt sagen, was die spezifische Ressource darüber hinaus ist, was die Jugendverbände beitragen können zum angemessenen Umgang mit dem Thema Missbrauch hier vor Ort, aber vielleicht auch grundsätzlich in der Kirche?
3: Wir haben sicher die Eigenschaften, nochmal einen Moment lauter zu sein und nochmal einen Moment auch mutiger zu sein, Dinge anzusprechen, die was oft den ersten Moment wertieren und die was ja, unangenehm sein. Das wird sicher unsere Aufgabe auch in den nächsten Wochen und Monaten sein, weil vor allem dieses Thema der Aufarbeitung und der Prävention und vor allem das gesamte Thema des Missbrauchs nicht wie eine Aktion oder wie ein Projekt ist und schon gar nicht für die SKJ, aber ich glaube für niemanden, das was mit Tag X abgeschlossen ist, sondern das ist sicher ein Projekt, wo oder sicher ein Thema, wo was immer aktuell ist und was immer auch wieder aktualisiert werden muss und soll und das haben wir uns auch zur Aufgabe gemacht. Und so glaube ich, können wir gemeinsam alle zusammen, wenn wir alle gemeinsam an diesem Thema dranbleiben, wirklich ja, viel Gutes tun.
2: Ja, also da kommt heraus, ein positives Anliegen, auch wenn es manchmal kritisch zur Sache geht. wenn ich jetzt nochmal auf die Jugendverbandsarbeit schaut, in diesem Bereich, dann ist ja das auch ein Prozess, hat es ja angedeutet. Was habt denn ihr in letzter Zeit selbst zum Umgang mit dem Thema gelernt? Wo war bei euch eine Entwicklung zu sagen, ja, da haben wir vielleicht am Anfang das zu schwach gesehen oder zu stark gesehen? Was war ein Lernerfolg in den letzten Jahren zu dem Thema?
3: Es war grundsätzlich für uns schon mal eine ganz spannende Weiterentwicklung, wo wir uns näher mit dem Thema beschäftigt haben, weil wir ganz stark diese Aufarbeitung in unserer Diözese auch gefordert haben. An sich mit diesem Thema zu beschäftigen, ist ja sich gleichzeitig, also mit der Vereinsgeschichte zu beschäftigen und natürlich dann auch mit den Personen, die darin gewirkt haben, sich zu beschäftigen, ja. Schon selber mal ein sehr starker Prozess, der was mit dem Verein natürlich was macht und dann auch mit den Personen, die was aktuell im Verein sein. Also es ist auch die persönliche Auseinandersetzung von uns als Vorstandsmitglieder, aber auch von den Mitarbeitenden, war schon sehr lehrreich. Und wir sind dann zu einem Punkt gekommen, wo wir uns gut ausgetauscht haben, wo wir viel Austausch gehabt haben, einerseits untereinander, aber auch außerhalb des Vereins, sondern die nächsten Schritte, wo wir uns einfach Erfahrungswerte geholt haben. Gottfried Ugolini ist dort zu nennen, eine große Koryphäe in unserem Kreis, aber auch, ich denke, im ganzen Land. Unser Jugendseelsorger ist natürlich ein großer Schatz. Dann seit geraumer Zeit natürlich auch die Bruno Johanna, mit der wir im regen Austausch sein. Wir haben aber, wie zu Beginn auch schon gesagt, außerhalb der Landesgrenzen geschaut, haben uns mit die österreichischen Kollegen und Kolleginnen vernetzt, auch mit den Deutschen weiter beobachtet, wie die Situation verläuft. Und selber dann so die nächsten Schritte. Ein nächster Schritt in den letzten Jahren war dann auch eben dieses sensible Thema an die Ortsgruppen zu bringen. Südtirols katholische Jugend ist aufgebaut auf Ortsebene mit, wie ich erst gesagt habe, gut über 100 Ortsgruppen. Ist natürlich unser Herzstück und teilweise sind gewisse Themen sehr weit distanziert, die was wir auf Landesebene besprechen, wird gewisse Themen von Ortsgruppen. Und dann war es auch Ziel, dieses Thema an die Ortsgruppen zu bringen.
2: Mhm. Ja. Wie habt ihr es gemacht?
3: Wir versenden, ein Beispiel ist, also es gibt Infoabende, es gibt Online-Schaltungen, es gibt Treffen, wo man sich mit Ortsgruppen trifft, es gibt Ortsverantwortung, Mappen, wo diese Informationsblätter drin sein. Das Büro ist ja sehr fleißig darin, dass sie Kontakt zu den Ortsverantwortlichen hält. Es gibt Newsletter online, die was monatlich verschickt werden, wo dieses Thema allen wieder thematisiert wird. Und wo wir dann im letzten Jahr auch wieder dann für uns als katholische Jugend weitergearbeitet haben in dieser Thematik, wo wir noch Schulungen auch angeboten haben, weil wir mit dieser Thematik uns schon länger beschäftigt haben, Aus- und Weiterbildungen in diesem Bereich für andere Jugendträger, weil Südtirol hat ja ein vielfältiges Netz an Jugendarbeit, nicht nur, sage ich jetzt unter Anführungszeichen, kirchliche Jugendarbeit. Aber wo wir uns vernetzt haben und dann Schulungen eben auch angeboten haben. Natürlich, wie erwähnt, auch diese Richtlinien und das Grundlogenpapier für unseren eigenen Verein ausgearbeitet haben. Interne Weiterbildungen angeboten haben für die Haupt- und Ehrenamtlichen. Regelmäßig im Austausch sein. Und sein, sei so jetzt der Status quo, so die aktuelle Situation. Also
2: ganz schön viel, was da gemacht wird.
3: Liegt uns effektiv am Herzen und wir legen die Priorität drauf. Also, ja.
2: Prima, ist ein positiver Ansatz. Ja, ich glaube, wenn man Kompetenz vermittelt, ist, dass man selbstständig handeln kann, ist besser, als wenn man immer mit dem Zeigefinger kommt und sagt,
3: und wir sind natürlich die katholische Jugend und wir sind natürlich selbstkritisch. Also was jetzt wichtig ist, ist nicht stehen bleiben im Sinne von, wir haben einen gewissen Erfahrungswert. Wir haben jetzt, kann man mal sagen, sage ich sehr, sehr vorsichtig, aber zum Glück keine Rückmeldungen, dass gewisse Missbrauchsvorfälle in der katholischen Jugend passiert seien. Insofern tue ich da eine Klammer auf. Wenn sich jemand melden möchte, kann er sich das jederzeit bei uns im Büro. Die Türen stehen jederzeit offen.
2: Sagen wir vielleicht nochmal ganz konkret, wie kommt man in Kontakt, wenn was wäre?
3: Wo Im Büro von Südtirols katholischer Jugend anrufen und sagen, ich möchte meine Geschichte erzählen.
2: Wie komme ich an die Nummer, wie komme ich an die Person?
3: An die Nummer kommst du über die Internetseite www.skj.bz.it. Genau, und darin steht die Nummer, die Anrufnummer und dann die Person.
2: Kann man sie direkt in Verbindung setzen?
3: Man kann sich, also da ist am anderen Ende der Leitung ist eine Telefon, ist eine Person, die was mit dir spricht.
2: Und dann genau. Das weiterleitet an die, die helfen kann, unterstützen kann.
3: Natürlich,
2: okay. Natürlich. Ja. Nochmal, weil wir jetzt schon ein bisschen so in die Richtung gehen mit Betroffenen. Habt ihr schon mal mit Betroffenen gesprochen?
3: Genau, danke. Mit Betroffenen gesprochen haben wir tatsächlich des Öfteren im Sinne von, weil wir verschiedene Projekte als katholische Jugend unterstützt haben. Ja, das seien in den letzten Jahren seien mehrere Dokumentationen auserkommen, wo wir selber präsent waren, im Sinne von, wo wir teilgenommen haben. Und die, was mir auch unterstützt haben, wir brechen das Schweigen zum Beispiel, Lesungen von der Veronika Oberbichler und vom Georg Lemberg, aber auch Filmvorführungen von Keinen Ton sagen. Da haben wir direkte Erfahrungswerte zurückgespielt gekriegt. Selbst eingeladen haben wir jetzt noch keinen direkt, aber eben gezielt Projekte unterstützt.
2: Mhm. Und was nicht ist, kann ja noch
3: natürlich,
2: werden.
3: Natürlich, ne? Also, wie ich erst gesagt habe, Ziel ist es jetzt auf jeden Fall für uns auch, im Status quo nicht stehen zu bleiben, sondern ja. Weiterzuarbeiten und sich auch weiterzuentwickeln.
2: Wenn wir jetzt mal in die Zukunft schauen, so als Vision für die nächsten 5 Jahre, wo soll da die katholische Jugend im Blick auf das Thema Missbrauch, Missbrauchsprävention, Stärkung der Mitglieder, wo stehen wir da?
3: Also Ziel ist sicher nach wie vor, das ist jetzt nicht das mit diesem Thema, aber dass Jugendliche einen sicheren Raum haben, wo sie sich entfalten können, wo sie sich entfalten dürfen, wo sie so sein können, wie sie sein. Das ist ja auch unsere Stärke der katholischen Jugend aktuell, dass wir ein Verein sein, wo kein Leistungsdruck herrscht, wo die Person, der Mensch, der junge Mensch wirklich im Mittelpunkt steht und so sein kann, wie er ist. Und das ist sicherlich auch Ziel der nächsten Jahre, das nochmal mehr zu fördern. Diesen sicheren Raum zu schaffen, wo die Person, der junge Mensch, sich äußern kann, wo er frei sein kann, wo er auch Ängste äußern kann.
2: Also jetzt muss ich da gleich einhaken. Ja. Also es geht, wenn wir über sichere Räume sprechen, sichere Beziehungen, Strukturen, da geht es jetzt nicht nur um sexuellen Missbrauch und um Missbrauch in diesem engeren Sinne, sondern es ist ein weiterer Ansatz für euch, höre ich jetzt raus.
3: Wir sind in den letzten Jahren gesellschaftspolitisch auch sehr stark unterwegs gewesen. Also es war für uns nie, unter Anführungszeichen, nur ein kirchliches Thema, sondern wirklich auch ein gesellschaftspolitisches. Haben uns seit 4 Jahren, seit 2022, auch ganz stark dafür gemacht, dass auf Landesebene eine Stelle einberufen wird, die sich mit dieser Thematik befasst. Und das ist jetzt heuer im vergangenen Frühjahr passiert. Es ist zwar nicht ganz nach unseren Wunsch passiert, muss man ehrlich sagen, weil die Ombudsstellen an und für sich so abgeschaffen worden seien, aber wichtig ist, dass eine Stelle für Fragen von sexualisierter Gewalt auf Landesebene geschaffen worden ist, wo sich Personen dann melden können, die was, sich äußern möchten. Das war für uns ganz, ganz ein wichtiger Schritt und in dieser Stelle ist sicher, also in dieser Stelle auf gesellschaftspolitischer Ebene, aber natürlich auch auf kirchlicher Ebene, die laufen parallel und das sind auch sehr gut miteinander zu vernetzen. In diese Stellen ist sicher zu investieren, um für junge Menschen und jetzt natürlich, also das heißt, spreche ich als Landesleiter eines Jugendverbandes, aber sicherlich für alle Menschen einen sicheren Ort zu schaffen und den Menschen Schmerz zu nehmen, den was sie erfahren haben.
2: Also dann seht ihr eure Sendung, wenn ich das mit dem großen Wort sagen darf, nicht nur jetzt noch kircheln, innerkirchlich, sondern auch darüber hinaus, sagen, ihr wollt positiv mit diesem Engagement gegen Missbrauch, für Missbrauchsprävention, wollt ihr ja gesellschaftspolitisch was bewirken.
3: Ganz klar, ich glaube, die Südtirols katholische Jugend hat ein unglaubliches Potenzial und kann sich auch darin ganz stark machen, weil es ja um die Würde des Menschen auch geht in solchen Situationen. Und für die Würde des Menschen eben darf man sich und muss man sich und soll man sich stark einsetzen.
2: Zum Schluss noch ein Motto für die eigene Arbeit im Verband, in der Arbeit auch in der Prävention. Für Sie selber, was motiviert Sie? Was wäre da das Leitwort, das Sie da in den Sinn kommt? Nicht nachlassen.
3: Ja, nicht nachlassen, aber im Sinne von auch, die Betroffenen wirklich in den Mittelpunkt zu stellen.
2: Mhm. Genau. Also gemeinsam praktisch in die Zukunft gehen mit der Sensibilität für diejenigen, auf die sonst niemand achtet oder nicht so sehr achtet.
3: Ja, und die vor allem unglaublich sich schwer tun, sich zu äußern.
2: Mhm.
3: Ja. Und diesen Personen die Möglichkeit geben, hey, da ist jemand, da hört jemand zu, und da hat jemand ein offenes Ohr und da möchte dir auch jemand helfen.
2: Mhm.
3: Und diese Personen ermutigen, sich zu äußern, weil es, halt bin ich überzeugt, gut tut, es schwer ist, aber es gut tut, und diese Personen dann unterstützen.
2: Und eine Stimme geben.
3: Eine Stimme geben.
2: Danke, dass Sie mit Ihrer Stimme heute da waren.
3: Ja, sehr gerne, danke vielmals.
1: 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Am Mikrofon verabschiedet sich Felix Schiffelhuber.

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2: Hallo und herzlich willkommen zu unserer Radioakademie, Papst Leo XIV, Magnifica Humanitas. Am Mikrofon heute Anne Preckel. Magnifica Humanitas, großartige Menschheit, heißt die erste Enzyklika von Papst Leo XIV. Untertitel: Über die Bewahrung des Menschen im Zeitalter der künstlichen Intelligenz. Das Kirchenoberhaupt stellte das Schreiben am Pfingstmontag persönlich im Vatikan vor. Eine Premiere. In unserer Radioakademie hören Sie Auszüge aus den gut 120 Seiten des Schreibens im Originaltext und können sie auf sich wirken lassen. In Folge 5 gibt's Zitate aus dem vierten Kapitel, das sich mit den Auswirkungen von KI auf die Bereiche Wahrheit, Arbeit und Freiheit befasst. Bevor wir starten, zunächst aber das Wichtigste vom Tag.
3: Mit Stefanie Stahlhofen, Vatikan. Papst Leo XIV. Ist weiter in Gedanken und Gebeten bei den Opfern der schweren Erdbeben in Venezuela. Ich gedenke in meinen Gebeten stets der Opfer des Erdbebens und des gesamten venezolanischen Volkes. Möge der Herr es in dieser so schwierigen Zeit stärken.
4: Que el Señor lo sostenga en este momento tan difícil,
3: sagte das katholische Kirchenoberhaupt diesen Sonntag nach seinem Mittagsgebet auf dem Petersplatz. Die Zahl der Opfer der Beben in Venezuela ist diesen Sonntag auf fast 3000 angestiegen. Den Text der Katechese von Papst Leo XIV. 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Dort können Sie auch das Video zur Live-Übertragung des Angelus auf Deutsch noch einmal nachschauen. Diesen Sonntag hat der Papst übrigens zum letzten Mal für diesen Monat sein Angelusgebet vom Petersplatz aus gehalten, denn auch Papst Leo braucht mal eine Pause und die nimmt er sich jetzt. Am Sonntagnachmittag begab er sich für eine Zeit der Erholung nach Castel Gandolfo in den dortigen Apostolischen Palast. Das gab das Vatikanische Presseamt bekannt. Das katholische Kirchenoberhaupt plant demnach, bis Montag, 27. Juli zu bleiben. Audienzen sind während dieser Zeit ausgesetzt. Das mittägliche Angelusgebet am Sonntag hält der Papst in dieser Zeit auf der Piazza della Libertà in Castel Gandolfo. Wir übertragen natürlich weiter. 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
2: Jetzt Auszüge aus der ersten Enzyklika von Papst Leo XIV., Magnifica Humanitas, über die Bewahrung des Menschen im Zeitalter der künstlichen Intelligenz.
5: Enzyklika Magnifica Humanitas des Heiligen Vaters Leo XIV. Über die Bewahrung des Menschen im Zeitalter der künstlichen Intelligenz. Viertes Kapitel: Das Menschliche in Zeiten des Wandels bewahren, Wahrheit, Arbeit, Freiheit. Die Wahrheit als Gemeingut, Wahrheit und Demokratie.
6: 132. Die Nutzung von digitalen Plattformen und von KI-Systemen beschleunigt die tiefgreifenden Veränderungen der öffentlichen und politischen Kommunikation. Desinformation hat nicht erst mit der KI begonnen, findet in ihr jedoch einen wirkungsvollen Verstärker. Die Möglichkeit, Inhalte, Bilder und Videos zu manipulieren, setzt die Bürger einseitigen oder irreführenden Sichtweisen aus. Wahrheitsgetreue Information entsteht nicht durch zentralisierte oder automatisierte Kontrolle. Im öffentlichen Diskurs hat die Wahrheit von Sachverhalten eine rationale Dimension, weil sie Verifizierung, Bestätigung der Quellen und verantwortungsvolle Argumentation erfordert. Doch vor allem ist sie relational. Sie entsteht durch vertrauensvolle Beziehung und gemeinsames Handeln, in einem ehrlichen Austausch mit den anderen und mit der Welt. Nur die gemeinsame Suche nach der Wahrheit von Sachverhalten, die als Gemeingut verstanden wird, kann eine gerechte Kommunikation begründen.
7: 133. Diejenigen, die über gewaltige technische und wirtschaftliche Ressourcen verfügen und damit auch über viele personelle Ressourcen, mit denen sie sich einbringen können, verfügen über eine beträchtliche Fähigkeit, kulturelle Veränderungen herbeizuführen und letztlich eine bedeutende Zahl von Menschen zu beeinflussen. Hinsichtlich der Frage, was wahr ist in Bezug auf den Menschen und die Welt, den Sinn des Lebens, die Familie und sogar Gott. Dies ist reine Macht ohne Wahrheit, die anderen auf subtile oder offene Weise aufzwingt, was sie als wahr ansehen sollen. Auf diese Weise geht die Anerkennung universal gültiger Wahrheiten verloren, die uns vorausgehen und die das Gewissen anzunehmen hat. Eine Gesellschaft ist nicht zuletzt dann edel und achtbar, wenn sie die Suche nach der Wahrheit fördert und an den Grundwahrheiten festhält.
6: 134. Die Suche nach der Wahrheit ist ein wesentlicher Bestandteil der Demokratie, die ihrerseits ein Mittel zur Mitwirkung am Gemeinwohl ist. Wenn die Frage nach dem, was wahr ist, ihre Bedeutung verliert und an ihre Stelle ein Pragmatismus tritt, der sich mit dem begnügt, was nützlich oder wirksam zu sein scheint, wird das demokratische Leben schwächer. Die Gleichgültigkeit gegenüber der Wahrheit führt zu einem langsamen, aber unaufhaltsamen Abgleiten zum Totalitarismus, für den, wie die Philosophin Hannah Arendt schrieb, die idealen Untertanen nicht so sehr diejenigen sind, die ideologisch überzeugt sind, sondern Menschen, für die die Unterscheidung zwischen Fakten und Fiktion, das heißt der Wirklichkeit der Erfahrung, und die Unterscheidung zwischen wahr und falsch, das heißt den Maßstäben des Denkens, nicht mehr existiert.
5: Für eine Ökologie der Kommunikation.
7: 137. Die Wahrheit ist ein Gemeingut und nicht das Eigentum derer, die Macht oder Sichtbarkeit besitzen. Wir müssen daher eine Ökologie der Kommunikation fördern. Auf der Ebene öffentlicher Regelungen bedeutet dies, Vorschriften zu erlassen, die die Logik hinter der Auswahl und Verbreitung von Inhalten transparenter werden lassen und den Schutz personenbezogener Daten gewährleisten. Auf sozialer und kultureller Ebene erfordert dies hingegen die Stärkung der intermediären Körperschaften, einen seriösen Journalismus sowie Orte des Austauschs, an denen Argumentation und Überprüfung mehr zählen als die unmittelbare Reaktion. Auf der Ebene der Schule und der Familie heißt dies, dass das Bewusstsein für ein neues Bildungsverständnis reifen und dass die korrekte und kritische Nutzung digitaler Instrumente von KI sowie von Einkaufs- und Investitionsplattformen vermittelt werden muss. Und auf der Ebene der Universität besteht die große Herausforderung in der Integration von Wissen durch Vermittlung sowohl der Fähigkeit, Kenntnisse zu verknüpfen und zu kombinieren, um komplexe Sachverhalte zu verstehen, als auch von Methoden zur Überprüfung von Fakten.
5: Ein Bildungsbündnis für das digitale Zeitalter.
6: 140. Bildungsprozesse erfordern eine Zeit der Reifung, eine Auseinandersetzung mit der Wirklichkeit jenseits des äußeren Scheins und ein geduldiges Voranschreiten. Die Erziehung zum Umgang mit KI bedeutet daher auch zu lernen, wann und wofür man sie nicht einsetzen sollte. Die Geschwindigkeit und Leichtigkeit, mit der man eine Antwort oder eine Zusammenfassung erhält, birgt die Gefahr, den Wunsch nach dem Stellen von Fragen zu ersticken. Ein Prozess, der erst im Laufe der Zeit Früchte trägt.
7: 141. Zu früh über ein eigenes Mobiltelefon zu verfügen und es ohne Aufsicht durch Erwachsene zu nutzen, kann junge Menschen noch verletzlicher werden lassen und Abhängigkeiten fördern, indem sie Isolation, Mobbing und Cybermobbing ausgesetzt werden und unter Druck geraten, intime Bilder oder sensible Daten weiterzugeben.
6: 142. Es bedarf weitsichtiger politischer Entscheidungen, um den unmittelbaren Interessen der Plattformen, die in wenigen Händen konzentriert sind, entgegenzuwirken, wenn diese im Widerspruch zum Wohl der Minderjährigen stehen. In dieser Hinsicht sind gesetzgeberische Maßnahmen angebracht, um Altersgrenzen festzulegen, um Dienstleister in die Verantwortung zu nehmen, statt die gesamte Last der Kontrolle auf die Familien abzuwälzen.
5: Die zentrale Rolle der Schule.
7: 147. Die katholische Soziallehre ruft Familien, Schulen, christliche Gemeinschaften und öffentliche Einrichtungen zu einem erneuerten Bildungsbündnis auf. Dies konkretisiert sich, wenn die grundlegenden Prinzipien in Bildungsziele umgesetzt werden. Erziehung zur Nüchternheit und zu einem Sinn für die Grenzen. Erziehung zur Anerkennung des Rechts anderer Menschen und künftiger Generationen, die Güter zu genießen, die uns gegeben sind oder die der menschliche Erfindergeist verfügbar macht, Erziehung zu Freiheit und Verantwortung, Erziehung zu einem Bewusstsein für Transzendenz und für das Gemeinwohl. Die Schule braucht nicht der Geschwindigkeit der digitalen Welt nachzujagen, sondern sollte das anbieten, was die digitale Welt allein nicht geben kann: gemeinsame Zeit für das Lernen und verlässliche Beziehungen.
5: Die Würde der Arbeit im digitalen Wandel. Das Problem der Arbeitslosigkeit.
6: 152. Es ist sicherlich wünschenswert, dass die Technologie den Menschen von einigen besonders beschwerlichen, monotonen oder gefährlichen Tätigkeiten entlastet und die menschliche Tätigkeit auf intelligente Weise unterstützt. Doch muss der Schutz der Arbeitsplätze und die unersetzliche Rolle des Menschen die allgemeine Regel bleiben. Das Streben nach höheren Gewinnen kann keine Entscheidungen rechtfertigen, die systematisch Arbeitsplätze opfern, weil der Mensch Ziel und nicht Mittel ist und die Wirtschaftsverordnung seiner Würde und dem Gemeinwohl untergeordnet bleiben.

0: Technologien nebeneinander bestehen, ohne dass jemals eine echte Transformation stattfindet. Diese Gebiete werden zu Sammelbecken für Beschäftigte in prekären Arbeitsverhältnissen und zu Nährböden für Instabilität und Zwangsmigration. Lösungen müssen daher auf nationaler und lokaler Ebene gefunden werden, unter Einbeziehung der intermediären Körperschaften. Es bedarf anpassungsfähiger Instrumente, vielschichtiger Modelle, lokaler Experimente, weitergehender Umverteilung und neuer Zugangsrechte zu lebensnotwendigen Gütern. 155. Die Gewerkschaften, die die Kirche stets unterstützt hat, sind aufgerufen, sich für die neuartigen Arbeitsformen und die neuen Arbeitnehmer zu öffnen, um sie in einem Umfeld zu vertreten und zu verteidigen, in dem sich ohne mutige Entscheidungen mehr Armut und mehr Ungleichheit abzeichnen, mit einer Vielzahl von Ausgegrenzten, die von Maschinen und automatisierten Systemen umgeben sind, die an ihre Stelle getreten sind.
1: 156. Jede Einführung von Automatisierung und KI sollte mit überprüfbaren Maßnahmen zum Schutz der Beschäftigung, zur Umschulung der Arbeitnehmer und zur Gewährleistung ihrer Mitbestimmung einhergehen. Damit die Technologie darauf ausgerichtet ist, dem Menschen Zeit und Fähigkeiten freizusetzen, statt Ausgrenzung zu erzeugen. Zweitens ist es nötig, dass durch politische Maßnahmen für alle Menschen kontinuierliche Weiterbildung und berufliche Wechsel möglich werden, ohne die gesamten Kosten der Anpassung an den Wandel auf den Einzelnen abzuwälzen. Und schließlich bedarf es einer unternehmerischen Verantwortung, die die Qualität und Würde der Arbeit zu den Erfolgsindikatoren zählt.
2: Eine Wirtschaft, die die Würde hervorhebt.
1: 158. In Wirklichkeit erfordert eine gerechte Gesellschaft einen wachsamen Staat und zivile Institutionen, die eine reine Effizienzlogik überwinden und Ressourcen, Kreativität und Vorschriften bewusst zugunsten der Schwächsten lenken. Statt darauf zu warten, dass die Vorteile des Wachstums irgendwann auch an die Armen weiterfließen, sind Entscheidungen zu treffen, um das Wachstum von Anfang an inklusiv zu gestalten. Die Überlegungen und Hinweise im Lehramt meiner Vorgänger, insbesondere in den Enzykliken, haben deutlich gemacht, wie die Loslösung der Funktionsweise der Finanzvermittlung von angemessenen anthropologischen und moralischen Grundlagen nicht nur offensichtliche Missbräuche und Ungerechtigkeiten zur Folge hatte, sondern auch Systemkrisen von weltweitem Ausmaß verursacht hat. Die Finanzwirtschaft, um der Finanzwirtschaft willen, unterscheidet sich erheblich vom Finanzwesen im Dienste der Entwicklung sowie der Schaffung und Verbesserung von Arbeitsplätzen.
0: 161. Wenn nicht bereits bei der Konzeption von Veränderungen die Vermeidung neuer und weiterer Ungleichheiten im Vordergrund steht, führt der technologische Fortschritt automatisch zu strukturellen Ungleichheiten. Gerechtigkeit bedeutet heute auch, Zugang zu den Errungenschaften der Innovation zu haben, Behandlungen, Wissen, Instrumente, Gelegenheiten. Die Politik hat die Aufgabe, die wirtschaftlich-technologischen Dynamiken auf das Gemeinwohl auszurichten und menschenwürdige Arbeit, soziale Inklusion sowie eine gerechte Verteilung der Vorteile der Innovation zu fördern. Da viele wirtschaftliche Entscheidungen über die Staatsgrenzen hinausreichen, ist auch eine internationale Zusammenarbeit erforderlich, die in der Lage ist, gemeinsame Strategien zu entwickeln, insbesondere zugunsten der am stärksten benachteiligten Länder und Bevölkerungsgruppen, um die Entwicklung zu fördern und die Abhängigkeit von Hilfsleistungen zu überwinden. Die Logik, die diese Entscheidungen leitet, ist die der unermesslichen Würde jedes Menschen, des Gemeinwohls unter einer Welt, die wirklich für alle geordnet ist. Wohlstand trägt nur dann zum Aufbau und zur Festigung des Friedens bei, wenn er weit verbreitet, inklusiv und nachhaltig ist.
1: 164. Konkret bedeutet die Ausrichtung der Wirtschaft auf die Menschenwürde die Übernahme bestimmter Handlungskriterien, die auch im Zeitalter von KI beständig sind. An erster Stelle stehen Transparenz und Zurechenbarkeit. Wenn Daten und Algorithmen die Kreditvergabe, die Personalauswahl, den Zugang zu Dienstleistungen oder Chancen beeinflussen, ist es notwendig, dass Entscheidungen nachvollziehbar und anfechtbar sind und einer Kontrolle unterzogen.

0: geschrieben werden, damit der Mensch nicht auf ein Profil reduziert wird. Zweitens, Inklusion und Zugang. Die Vorteile der Innovation müssen mit Investitionen in Qualifikationen, Infrastruktur und grundlegende Dienstleistungen einhergehen, damit die Technologie die Kluft zwischen den Habenden und den Nichthabenden nicht vergrößert. Schließlich Maßnahmen zur Gewährleistung von Gerechtigkeit. Steuer-, Sozial- und Industriepolitik müssen die durch die Konzentration von Reichtum und Macht entstandenen Ungleichgewichte korrigieren. Diese Kriterien sind keine Innovationsbremse. Vielmehr machen sie Innovation erträglich und menschlich.
1: Familie und Jugend, gesellschaftliche Voraussetzungen der Hoffnung.
0: 166. Die verheerenden Auswirkungen von Arbeitslosigkeit und Arbeitsplatzunsicherheit auf die Familienstruktur sind bekannt. Insbesondere in einer Zeit tiefgreifender technologischer Umbrüche ist politische Kreativität zugunsten der Arbeit gefragt, die die Familie und die neuen Generationen in den Mittelpunkt stellt, damit unser wirtschaftlicher Fortschritt nicht zu neuen Formen der Unsicherheit und Ausgrenzung führt.
2: Mit diesem Zitat aus der Enzyklika endet Teil 5 unserer Radioakademie, Papst Leo XIV. Magnifica Humanitas. Den ganzen Wortlaut des etwa 120 Seiten langen Dokumentes gibt es auf der Vatikanischen Archiv-Website vatican.va. 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Am Mikrofon verabschiedet sich nun Anne Preckel. 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
3: 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Es ist gleich 20.40 Uhr.

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Hoffnung ist gerade so schwer zu finden. Ich suche sie. Ich schau nach links und fühl mich blind für Perspektiven, die uns weiterbringen. Und plötzlich spür